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0: In Speicher gibt's gerade 8 Grad.
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2: Ich bin Tine Klimach. Israels Ministerpräsident Benjamin Netanyahu war gestern an der Reihe mit seiner Rede bei der UN-Generaldebatte. Rund um das UN-Gebäude herum wurde zum Teil heftig protestiert. Dabei nahmen die Polizeiberichten zufolge auch Stars in Gewahrsam.
3: Schauspielerinnen Susan Sarandon, Hannah Einbinder und Cynthia Nixon waren bei den Protesten dabei. In einem Foto war Sarandon zu sehen, von Polizisten umringt. Es gab Sitzblockaden und viele Demos rund um die Absperrungen um das UN-Gebäude am East River. Bürgermeister Mamdani unter anderem hatte dazu aufgerufen. Netanyahu verteidigte sein Vorgehen im Gazastreifen und den Iran-Krieg. Irans mörderische Diktatur dürfe keine Atomwaffen besitzen, die Israel vernichten und die ganze Welt bedrohen könnten. Aus den USA, Tina Eck.
2: Die deutsche Wirtschaft könnte deutlich stärker wachsen als bisher angenommen. Führende Forschungsinstitute verdoppeln in ihrer Herbstprognose die Wachstumserwartung für das laufende Jahr auf 1,3%. Der Iran-Krieg und die stark gestiegenen Energiepreise haben die deutsche Wirtschaft aber nicht so stark beeinflusst wie befürchtet. Viele Menschen in Deutschland sprechen mit KI-Chatbots über persönliche und vertrauliche Themen. Einer Umfrage des Softwaredienstleisters Proton zufolge haben 68% der befragten Nutzer bereits mindestens ein sensibles Thema mit einem KI-System besprochen. Gleichzeitig ist das Misstrauen beim Datenschutz groß. Gut 40% vertrauen den Anbietern wenig oder gar nicht beim Schutz vertraulicher Daten. Zum Sport. Jürgen Klopp hat beim Debüt als Bundestrainer mit der deutschen Fußballnationalmannschaft ein Unentschieden geholt. Das DFB-Team spielte zum Auftakt der Nations League in Amsterdam gegen die Niederlande 1:1. Trainer Jürgen Klopp bei RTL.
4: Wir hätten sehr, sehr gerne gewonnen hier heute, keine Frage. Hätte am Spielverlauf nichts geändert. Wir müssen die Eindrücke, die Informationen, die wir kriegen, müssen wir nehmen. Und die Ergebnisse müssen wir auch akzeptieren. Und deshalb, wir heute 1:1, hätte super gerne gewonnen, aber kann man den Punkt auch nehmen.
2: Felix Metscher brachte Deutschland in der 32. Minute in Führung. In der Nachspielzeit erzielte Cody Gakpo den Ausgleich für die Niederlande.
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0: In Trier-Kürenz liegt noch diese ruhige Nacht, unter dichten Wolken bei 9 Grad. Am Morgen geht's dann flott in Richtung Sonne und tagsüber wird's richtig freundlich. Heute sind bis 23 Grad drin, morgen legt der Spätsommer sogar noch einen drauf mit bis zu 27 Grad.
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0: In Speicher gibt's gerade 8 Grad.
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0: In Trier-Kürenz liegt noch diese ruhige Nacht, unter dichten Wolken bei 9 Grad. Am Morgen geht's dann flott in Richtung Sonne und tagsüber wird's richtig freundlich. Heute sind bis 23 Grad drin, morgen legt der Spätsommer sogar noch einen drauf mit bis zu 27 Grad.
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1: Waage.
2: Lassen Sie sich heute nicht zu sehr von Ihren Emotionen leiten. Schauen Sie auf die nüchternen Fakten und reagieren Sie nicht über.
3: Skorpion.
2: Bei allem, was Sie heute tun, sollten Sie auch an die Folgen denken. Schon ein kleiner Fehler kann einen Tsunami auslösen.
3: Schütze.
2: Vertiefen Sie die emotionale Verbindung zur Natur, um die Geduld zu stärken, welche Sie wie eine reife Ernte belohnt.
3: Steinbock.
2: Finden Sie Mut, Dinge zu ändern und akzeptieren Sie die Dinge, die Sie nicht ändern können. Sie besitzen die Fähigkeit, beides zu unterscheiden.
3: Wassermann.
2: Ihren Sinn für Abenteuer können Sie heute nutzen, um neue Erfahrungen zu sammeln und Ihr Leben zu bereichern.
3: Fische.
2: Heute sollten Sie sich Zeit für Ihre Familie nehmen und enge Beziehungen stärken. Ein offenes Gespräch über persönliche Anliegen und Wünsche kann zu mehr Harmonie führen.
3: Widder.
2: Ein Hindernis kann sich heute auf Ihrem Weg befinden, aber verlieren Sie nicht den Mut. Seien Sie entschlossen und bleiben Sie auf Kurs.
3: Stier.
2: Sie neigen heute dazu, aufzugeben. Die Flinte ins Korn zu werfen, ist aber keine Option. Halten Sie durch.
3: Zwillinge.
2: Eine bevorstehende Entscheidung erfordert sorgfältige Überlegungen. Nutzen Sie Ihre Fähigkeit, Dinge aus verschiedenen Blickwinkeln zu betrachten.
3: Krebs.
2: Seien Sie fokussiert und beharrlich, um Ihre Träume in die Tat umzusetzen. Lassen Sie sich nicht von denen ablenken, die Ihnen Steine in den Weg legen.
3: Löwe.
2: Positive Veränderungen im Bereich Ihrer Karriere stehen ins Haus. Bleiben Sie fokussiert und nutzen Sie die Chancen, die sich Ihnen bieten.
3: Jungfrau.
2: Lassen Sie sich heute nicht zu sehr von Ihren Emotionen leiten. Schauen Sie auf die nüchternen Fakten und reagieren Sie nicht über.
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0: In Hetzerath gibt's gerade 8 Grad.
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2: Ich bin Thomas Bleskin. Bundestag und Bundesrat wollen heute den Weg für einen neuen Tankrabatt freimachen. Die Energiesteuer auf Benzin und Diesel soll um 14 Cent je Liter sinken. Einschließlich Mehrwertsteuer ergibt sich eine Entlastung von 17 Cent.
3: Jetzt muss es schnell gehen, denn der Rabatt soll schon ab Oktober, also ab nächsten Donnerstag, für 3 Monate gelten. Der Liter Sprit wird mit der Steuersenkung knapp 17 Cent günstiger, wenn die Tankstellen den Rabatt voll weitergeben. Bei der ersten Auflage im Mai und Juni hatten Institute und das Bundeskartellamt errechnet, dass das nur teilweise der Fall war. Die Mineralölwirtschaft bestreitet das. Viele Experten kritisieren den Rabatt, denn er ist vergleichsweise teuer und nicht zielgenau. Er unterstützt auch Menschen, die keine Hilfe bräuchten. Wer kein Auto hat, aber unter hohen Preisen leidet, bekommt dagegen nichts davon. Ursula Winkler, Nachrichtenredaktion.
2: Der Streit zwischen US-Präsident Donald Trump und Medienhäusern um den Zugang zum Weißen Haus überschattet in den USA den Besuch von Chinas Staatschef Xi Jinping. Große US-Sender strahlten in ihren linearen TV-Programmen deutlich weniger zu dem Treffen in Washington aus, als es sonst bei solchen Gipfeln üblich ist. Eine Live-Übertragung gab es nicht. Google will prüfen, ob Rechenzentren im Weltraum technisch machbar sind. Dafür schickt der Konzern kommende Woche 4 seiner KI-Chips mit einer SpaceX-Rakete ins All. Getestet werden soll unter anderem, wie die Prozessoren mit Erschütterungen, hoher Strahlung und der Kühlung im Vakuum zurechtkommen. Google hält einen 5-jährigen Einsatz grundsätzlich für möglich, sieht aber noch zahlreiche technische Herausforderungen. Zum Sportfußball. Jürgen Klopp hat beim Debüt als Bundestrainer mit der deutschen Nationalmannschaft ein Unentschieden geholt. Das DFB-Team spielte zum Auftakt der Nations League in Amsterdam gegen die Niederlande 1:1.
4: Lange führt das deutsche Team, doch am Ende jubelt Oranje über den verdienten Ausgleich. Deutschland beginnt stark, danach spielen aber vor allem die Niederländer, denen 2 Tore aberkannt werden. Die neue Nummer 1, Ter Stegen, leistet sich einige Fehlpässe, verhindert aber auch das ein oder andere Gegentor. Jürgen Klopp ist zufrieden, sieht aber noch viel Luft nach oben. Während des Spiels steht er fast die ganze Zeit an der Linie, dirigiert, lobt und ärgert sich am Ende über den späten Ausgleich. Thomas Bremser, Amsterdam.
2: Weiter geht es für Klopp und sein Team am Sonntag in Augsburg gegen Griechenland. Nicht dabei sind dann wohl Musiala und Havertz. Die beiden haben sich in Amsterdam verletzt.
1: Und jetzt noch mehr Informationen aus unserer Region.
5: Ich bin Dorothee Spierer. Nach der tödlichen Messerattacke auf einen 22-jährigen Studenten auf dem Trierer Petrisberg schweigt der gleichaltrige Tatverdächtige weiterhin zum Motiv. Der mutmaßliche Täter ist derzeit in einer geschlossenen Psychiatrie untergebracht, während die Ermittler auf das ausstehende Schuldfähigkeitsgutachten warten. Von dessen Ergebnis hängt ab, ob die Staatsanwaltschaft eine dauerhafte Unterbringung im Maßregelvollzug beantragt. Außerdem in unseren Regionalnachrichten. Ein Spezialfahrzeug im Auftrag der Stadtwerke Trier prüft bis Ende Oktober das Gasnetz in vielen Kommunen der Region. Und die Universität Trier erweitert ihr Angebot für Berufstätige. Ausführliche Nachrichten aus der Region gibt's wieder um 13:30.
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6: Echternach startet noch ziemlich frisch und bedeckt in den Tag mit knapp 8 Grad. Ab dem Morgen wird's dann rasch heller, später oft freundlich bis sonnig und am Nachmittag richtig mild. Heute sind bis 22 Grad drin und morgen legt der Spätsommer nochmal nach auf knapp 26 Grad.
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7: Die Straßen sind gerade alle leer, da kommt ihr ganz ohne Verzögerung durch. Habt eine gute und auch sichere Fahrt.
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7: Es wird gerade geblitzt in der Theodor-Heuss-Allee, da ist 50 erlaubt. Und auf der A64 auf der Höhe Trier dürft ihr 80 fahren. Und wenn ihr noch einen Blitzer gesehen habt, dann gebt uns den gerne durch über
1: Trier 462 884 und die 0.
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7: Ja, wir werden jetzt erstmal zusammen wach und zwar hören wir gleich rein in die neue Folge Veranstaltungstipps. Und jetzt geht's hier aber erstmal los mit Musik und zwar mit den Backstreet Boys, As Long As You Love Me. Und dann hören wir noch Ray Garvey mit Halo.
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0: Einen schönen Freitag euch. Ihr seid hier bei Antenne Trier.
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2: Wer heute Abend Lust auf Dirndl, Lederhosen und absolute Eskalation im Festzelt hat, sollte sich ab 18 Uhr auf den Weg nach Wittlich machen. Heute fällt nämlich der Startschuss für das legendäre Bungert Oktoberfest. Zum großen Auftakt des 6-wöchigen Partymarathons sorgt die Band Krachleder mit geballter bayerischer Partypower für Beben im Zelt. Und als absolutes Highlight des Abends wird Mallorcas Königin Mia Julia die Bühne stürmen. Tickets gibt's auf oktoberfest-wittlich.ticket.io. Der 11th Floor Event und Cocktail Service lädt außerdem morgen zu einer Wine and Dine Gourmetreise auf der Mosel ein. An der Anlegestelle Grevenmacher startet um 17 Uhr ein besonderer Abend für alle Feinschmecker, der erstklassige Moselweine ein exquisites 5-Gänge-Dinner und mitreißende Live-Musik perfekt verbindet. Nach einem stilvollen Empfang mit Aperitif erwartet euch eine Weinprobe direkt auf dem Wasser, während die malerische Flusslandschaft vorbeizieht. Karten gibt's noch unter 11thfloor.ticket.io. Und am Sonntag wird das Stück Dekadenz live im Casino am Kornmarkt aufgeführt. Drei ehemalige Ensemblemitglieder des Trierer Theaters werfen in ihrer Performance einen schonungslosen Blick auf eine Gesellschaft im Konsumrausch, in der echte Nähe und Authentizität zunehmend verloren gehen. Ja, und direkt am Anschluss an das Stück lädt das Trio dann noch zum interaktiven Publikums- und Podiumsgespräch Schein oder Sein ein, um gemeinsam mit Experten und Zuschauern über die Themen des Abends zu diskutieren. Tickets für das Stück und natürlich die Podiumsdiskussion im Anschluss gibt's bei Ticket Regional.
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1: Die Straßen sind weiterhin frei. Eine schöne Fahrt euch.
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1: In Hetzerath gibt's gerade 8 Grad.
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3: Mit Dorothee Spierer, schönen Freitag zusammen. Mehr als 2 Monate nach dem tödlichen Messerangriff auf einen 22-jährigen Studenten auf dem Trierer Petrusberg schweigt der festgenommene Tatverdächtige weiterhin zu seinem Motiv. Wie der Volksfreund berichtet, befindet sich der mutmaßliche Täter seit seiner Festnahme in einer geschlossenen forensischen Psychiatrie. Das entscheidende psychiatrische Gutachten zur Frage der Schuldfähigkeit und möglichen Wahnvorstellungen des Verdächtigen liegt der Staatsanwaltschaft bislang noch nicht vor. Sollte eine Schuldunfähigkeit bescheinigt werden, droht dem Mann ein zeitlich unbefristetes Sicherungsverfahren im Maßregelvollzug zur Abwehr weiterer Gefahren. Die Gewalttat hatte auch politisch hohe Wellen geschlagen und die Debatten um Abschiebungen nach Afghanistan verschärft. Bis Ende Oktober überprüfen die Stadtwerke Trier das Gasversorgungsnetz in zahlreichen Kommunen der Region mit einem Spezialfahrzeug, unter anderem in Bitburg, Wittlich, Saarburg, Hermeskeil und Tram-Trarbach. Hintergrund der Fahrten sind laut SWT turnusmäßige Sicherheitsüberprüfungen sowie neue EU-Vorgaben zur Erfassung von Methanemissionen. Die Stadtwerke weisen darauf hin, dass die auf dem Fahrzeugdach montierten Messgeräte keinerlei personenbezogene Daten aufzeichnen. Die Universität Trier baut ihr Angebot an berufsbegleitenden Weiterbildungen aus. Ein bundesweites Vorzeigeprojekt ist die neue Fortbildung Informatik an Förderschulen, die Lehrkräfte passgenau auf den ab dem Schuljahr 2028/29 greifenden Pflichtunterricht vorbereitet. Zudem bietet das Modul Demokratiebildung allen Interessierten aus Sozialeinrichtungen, Verwaltung und Vereinen praxistaugliche Methoden für Beteiligungskulturen an. Die Universität unterstreicht damit ihre Rolle als praxisnaher Weiterbildungspartner für die gesamte Region. Zum Sport. Nach der Auftaktniederlage in Braunschweig starten die Wettkonzept Gladiators heute in ein vollgepacktes Wochenende. Um 18.30 Uhr empfangen die Trierer Basketballer in der SWT Arena die Telekom Baskets Bonn zum BBL Derby. Am Sonntag um 15 Uhr folgt dann das Kräftemessen mit Aufsteiger Science City Jena. Headcoach Jacques Schneider zeigt sich optimistisch und setzt vor allem auf Rebound-Kontrolle und die Energie der eigenen Fans. Während Bonn mit einem deutlichen Auftakt-Sieg anreist, wollen die Gladiatoren in der eigenen Halle die ersten Saisonpunkte einfahren. Für beide Partien ist der Kader bis auf kleine Wackelkandidaten weitgehend einsatzbereit. Und das Beste kommt zum Schluss. Der Kulturherbst im Trierer Casino am Kornmarkt geht in eine neue Runde. An 5 Abenden gibt es ein abwechslungsreiches Programm aus Musik und Theater. Den Auftakt macht am 1. Oktober die Vintage Music Crew mit modernen Hits im Stil der goldenen 20er. Ein weiteres Highlight ist das Playback-Theater Your Story, bei dem Geschichten aus dem Publikum auf der Bühne dargestellt werden. Die gemeinsame Initiative von Kulturstiftung, Stadtkultur und Betreiber unterstützt die freie Kulturszene, indem den Künstlern der Raum kostenfrei überlassen wird und alle Ticketeinnahmen direkt bei ihnen verbleiben.
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1: Echternach startet noch ziemlich frisch und bedeckt in den Tag mit knapp 8 Grad. Ab dem Morgen wird's dann rasch heller, später oft freundlich bis sonnig und am Nachmittag richtig mild. Heute sind bis 22 Grad drin und morgen legt der Spätsommer nochmal nach auf knapp 26 Grad.
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4: Die Straßen sind gerade alle leer, da kommt ihr ganz ohne Verzögerung durch, habt eine gute und auch sichere Fahrt.
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4: Es wird gerade geblitzt in der Theodor-Heuss-Allee, da ist 50 erlaubt. Und auf der A64 auf der Höhe Trier dürft ihr 80 fahren. Und wenn ihr noch einen Blitzer gesehen habt, dann gebt uns den gerne durch über
2: Trier 462 88 4 und die 0. 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

0: In Trier, Ehrang-Quint gibt's gerade 10 Grad.
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2: Ich bin Thomas Bleskin. Bundestag und Bundesrat wollen heute einen neuen Tankrabatt beschließen. Die schwarz-rote Koalition plant, die Energiesteuer auf Benzin und Diesel vom 1. Oktober bis Ende Dezember um 14 Cent je Liter zu senken. Mit der Mehrwertsteuer ergibt sich eine Entlastung von 17 Cent pro Liter. Bund und Länder rechnen dadurch mit Steuerausfällen von insgesamt bis zu 2,5 Milliarden Euro. Im Bundestag steht heute außerdem das Bundespolizeigesetz zur Abstimmung. Der Bundespolizei soll es im Kampf unter anderem gegen Extremismus künftig erlaubt sein, Handys zu überwachen.
3: Das Handy anzapfen, Mails mitlesen, ebenso die Nachrichten bei Telegram oder WhatsApp. Um Kriminellen auf die Spur zu kommen oder auch um mögliche Taten zu verhindern, hilft es Ermittlern häufig, die Kommunikation der Verdächtigen zu überwachen. In Deutschland gelten für eine solche Überwachung strenge Regeln. Daher ist eine Änderung im Gesetz nötig, damit die Bundespolizei im Kampf gegen Extremismus und Schleuserbanden im Falle des Falles künftig auch die Kommunikation überwachen darf. Lea Matschulat, Nachrichtenredaktion.
2: Der Streit zwischen US-Präsident Donald Trump und Medienhäusern um den Zugang zum Weißen Haus überschattet auch den Besuch von Chinas Staatschef Xi Jinping. Große US-Sender strahlten in ihrem Programm deutlich weniger zu dem Treffen in Washington aus, als es sonst bei solchen Gipfeln üblich ist. Live-Übertragung fehlte ganz.
4: Das Staatsdinner blieb weitgehend im Dunkeln. Wieder wurden Sender ausgeschlossen und TV-Berichterstattung blieb aus. Beim Dinner serviert wurde gelber Kürbis, Pilzfrikassee, Barsch, Aubergine und Vanilleeis. Ein Tenor sang Lieder und die Blaskapelle des Militärs spielte auf. Tech-Bosse saßen mit am Tisch, aber über die Inhalte der Gespräche wurde nichts bekannt. Auch vom Vier-Augen-Gespräch von Trump und Xi zuvor drang wenig nach außen. Konfliktstoff gibt es reichlich, aber es hieß nur, es sei ein großartiges Treffen gewesen. Tina Eck, USA.
2: Zum Sportfußball. Jürgen Klopp hat bei seinem Debüt als Bundestrainer einen Sieg knapp verpasst. Deutschland spielte zum Nations League-Auftakt in Amsterdam 1:1 gegen die Niederlande. Felix Metscher brachte die DFB-Elf in Führung, Cody Hapko glich erst in der Nachspielzeit aus. Klopp erklärte anschließend, er könne mit dem Punkt leben. Mit vielen Einzelleistungen und der Leidenschaft seiner Mannschaft sei er sehr zufrieden gewesen.
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5: Ich bin Dorothee Spierer. Ein Spezialfahrzeug im Auftrag der Stadtwerke Trier prüft bis Ende Oktober 2026 das Gasnetz in vielen Kommunen der Region. Die Messfahrten dienen der allgemeinen Sicherheit und erfüllen neue EU-Richtlinien zur Messung von Methanemissionen. Die SWT betonen, dass auf dem Dach des Fahrzeugs reine Messfühler und keine Kameras angebracht sind. Außerdem in unseren Regionalnachrichten. Erst Derby-Stimmung gegen Bonn, dann das Wiedersehen mit Jena. Auf die Trierer Gladiators wartet ein vollgepacktes Basketballwochenende. Und das Casino am Kornmarkt bringt im Rahmen des Kulturherbstes Triers freie Szene auf die Bühne. Ausführliche Nachrichten aus der Region gibt's wieder um 13:30.
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0: Über Trier-Zeven liegt der Morgen noch dicht und mit 10 Grad ziemlich frisch. Aber das hält nicht lange. Im Laufe des Tages räumt der Himmel ordentlich auf, dazu klettert das Thermometer auf angenehme 23 Grad. Morgen wird's dann noch wärmer, mit bis zu 26 Grad und viel trockenem Wetter.
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6: Die Straßen sind gerade alle leer, da kommt ihr ganz ohne Verzögerung durch. Habt eine gute und auch sichere Fahrt.
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6: Da habe ich gerade drei Meldungen für euch. Ein Blitzer steht in der Theodor-Heuss-Allee, da ist 50 erlaubt. Der zweite auf der A64 auf der Höhe Trier, da ist 80. Und der dritte auf der B51 auf der Höhe Esslingen, da dürft ihr 70 fahren. Und wenn ihr noch einen Blitzer gesehen habt, dann gebt den gerne durch über
1: Trier 462 884 und die 0.
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6: Schönen guten Morgen euch, kurz nach sieben haben wir gerade. Der Herbst ist da und viele von euch sind bestimmt froh, dass die Hitze vom Sommer endlich hinter uns liegt und bereit für den Herbst. Wir wollten von euch in der Innenstadt deswegen mal wissen, sieht man die neue Jahreszeit nicht nur draußen, sondern auch bei euch auf dem Teller? Also was esst und kocht ihr eigentlich so im Herbst? Das hören wir gleich und ein paar Rezeptideen von unserem Praktikanten Finn gibt's auch noch. Gleich nach zwei Songs geht's los.
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0: Einen schönen Freitag euch, ihr seid hier bei Antenne Trier. Heute zeigt sich der Herbst in Trier von seiner goldenen Seite und das nicht nur am Himmel, sondern auch vor allem auf unserem Teller. Es ist Tag des Kochens und wir waren mal wieder in der Innenstadt unterwegs und haben euch gefragt, was sind eure Lieblingsherbstgerichte?
1: Bratwurst mit Kartoffelbrei und Sauerkraut. Und mit Sauerkraut nicht aus der Dose, sondern frisch zubereitet, mit verschiedenen Gewürzen drin, mit natürlich Piment, Lorbeerblatt und vielleicht noch ein guter Schuss Moselriesling.
2: Gemüsesuppe, alle Gemüsesorten aus dem Garten. Kunterbunt.
3: Kürbis und Risotto-Reis und den muss man kochen und den Kürbis halt schneiden und da reinmachen und es geht auch zum Beispiel mit Spinat und Pilzen.
4: Also im Herbst esse ich gerne Kürbissuppe und freue mich jetzt, dass es Kürbisse überall auf dem Markt gibt und man da eine leckere Suppe draus machen kann.
3: Ja. Käse-Lauch-Suppe,
5: Döner, Pizza und Burger.
0: Okay, also Burger esse ich jetzt eigentlich zu jeder Jahreszeit, aber vielleicht könnte man ja wenigstens eine herbstliche Beilage dazu machen. Zum Beispiel Pumpkin Fries. Unser Praktikant Finn hat sich das Rezept mal angeschaut und es ist ziemlich easy.
6: Ja, Kürbis und Kartoffeln sind gar nicht so unterschiedlich, wenn es ums Thema Pommes geht. Die Pumpkin Fries könnt ihr einfach und schnell in der Heißluftfritteuse zubereiten und dafür braucht ihr gar nicht mal so viele Zutaten. Eigentlich nur Kürbis und Pommesgewürz.
0: Ja, das klingt doch schon mal nice, auch sehr simpel. Und hast du auch vielleicht noch eine ein bisschen kreativere Rezeptidee für uns?
6: Diejenigen unter euch, die es etwas spannender und kreativer mögen, haben wir hier ein Rezept für Kürbisstrudel mit Hack. Dafür braucht man Mini-Kürbis, Hackfleisch, Blätterteig und ein paar Gewürze. Durch den Blätterteig ist das Ganze besonders knusprig und tut bestimmt gut nach einem langen und anstrengenden Tag. Viel Spaß beim Zubereiten.
0: Die Rezepte packen wir euch auf unsere Homepage antenne-trier.com. 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
1: Die Straßen sind weiterhin frei. Eine schöne Fahrt euch.
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0: In Trier, Ehrenquint, gibt es gerade 10 Grad.
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2: Mit Dorothee Spierer, schönen Freitag zusammen. Mehr als 2 Monate nach dem tödlichen Messerangriff auf einen 22-jährigen Studenten auf dem Trierer Petrisberg schweigt der festgenommene Tatverdächtige weiterhin zu seinem Motiv. Wie der Volksfreund berichtet, befindet sich der mutmaßliche Täter seit seiner Festnahme in einer geschlossenen forensischen Psychiatrie. Das entscheidende psychiatrische Gutachten zur Frage der Schuldfähigkeit und möglichen Wahnvorstellungen des Verdächtigen liegt der Staatsanwaltschaft bislang noch nicht vor. Sollte eine Schuldunfähigkeit bescheinigt werden, droht dem Mann ein zeitlich unbefristetes Sicherungsverfahren im Maßregelvollzug zur Abwehr weiterer Gefahren. Die Gewalttat hatte auch politisch hohe Wellen geschlagen und die Debatten um Abschiebungen nach Afghanistan verschärft. Bis Ende Oktober überprüfen die Stadtwerke Trier das Gasversorgungsnetz in zahlreichen Kommunen der Region mit einem Spezialfahrzeug, unter anderem in Bitburg, Wittlich, Saarburg, Hermeskeil und Tram-Trarbach. Hintergrund der Fahrten sind laut SWT turnusmäßige Sicherheitsüberprüfungen sowie neue EU-Vorgaben zur Erfassung von Methanemissionen. Die Stadtwerke weisen darauf hin, dass die auf dem Fahrzeugdach montierten Messgeräte keinerlei personenbezogene Daten aufzeichnen. Die Universität Trier baut ihr Angebot an berufsbegleitenden Weiterbildungen aus. Ein bundesweites Vorzeigeprojekt ist die neue Fortbildung Informatik an Förderschulen, die Lehrkräfte passgenau auf den ab dem Schuljahr 2028/29 greifenden Pflichtunterricht vorbereitet. Zudem bietet das Modul Demokratiebildung allen Interessierten aus Sozialeinrichtungen, Verwaltung und Vereinen praxistaugliche Methoden für Beteiligungskulturen an. Die Universität unterstreicht damit ihre Rolle als praxisnaher Weiterbildungspartner für die gesamte Region. Zum Sport. Nach der Auftaktniederlage in Braunschweig starten die Wettkonzept Gladiators heute in ein vollgepacktes Wochenende. Um 18.30 Uhr empfangen die Trierer Basketballer in der SWT Arena die Telekom Baskets Bonn zum BBL Derby. Am Sonntag um 15 Uhr folgt dann das Kräftemessen mit Aufsteiger Science City Jena. Headcoach Jacques Schneider zeigt sich optimistisch und setzt vor allem auf Rebound-Kontrolle und die Energie der eigenen Fans. Während Bonn mit einem deutlichen Auftakt-Sieg anreist, wollen die Gladiatoren in der eigenen Halle die ersten Saisonpunkte einfahren. Für beide Partien ist der Kader bis auf kleine Wackelkandidaten weitgehend einsatzbereit. Und das Beste kommt zum Schluss. Der Kulturherbst im Trierer Casino am Kornmarkt geht in eine neue Runde. An 5 Abenden gibt es ein abwechslungsreiches Programm aus Musik und Theater. Den Auftakt macht am 1. Oktober die Vintage Music Crew mit modernen Hits im Stil der goldenen 20er. Ein weiteres Highlight ist das Playback-Theater Your Story, bei dem Geschichten aus dem Publikum auf der Bühne dargestellt werden. Die gemeinsame Initiative von Kulturstiftung, Stadtkultur und Betreiber unterstützt die freie Kulturszene, indem den Künstlern der Raum kostenfrei überlassen wird und alle Ticketeinnahmen direkt bei ihnen verbleiben.
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0: Über Trier-Zeven liegt der Morgen noch dicht und mit 10 Grad ziemlich frisch. Aber das hält nicht lange. Im Laufe des Tages räumt der Himmel ordentlich auf, dazu klettert das Thermometer auf angenehme 23 Grad. Morgen wird's dann noch wärmer, mit bis zu 26 Grad und viel trockenem Wetter.
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3: Die Straßen sind gerade alle leer, da kommt ihr ganz ohne Verzögerung durch, habt eine gute und auch sichere Fahrt.
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3: Da habe ich gerade 3 Meldungen für euch. Ein Blitzer steht in der Theodor-Heuss-Allee, da ist 50 erlaubt. Der zweite auf der A64 auf der Höhe Trier, da ist 80. Und der dritte auf der B51 auf der Höhe Esslingen, da dürft ihr 70 fahren. Und wenn ihr noch einen Blitzer gesehen habt, dann gebt den gerne durch über
1: Trier 462 884 und die 0. 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
1: Die Straßen sind weiterhin frei. Eine schöne Fahrt euch.
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0: In Korlingen gibt es gerade 7 Grad.
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2: Ich bin Thomas Bleskin. Bundestag und Bundesrat wollen heute den Weg für einen neuen Tankrabatt freimachen. Die Energiesteuer auf Benzin und Diesel soll um 14 Cent je Liter sinken. Einschließlich Mehrwertsteuer ergibt sich eine Entlastung von 17 Cent.
3: Jetzt muss es schnell gehen, denn der Rabatt soll schon ab Oktober, also ab nächsten Donnerstag, für 3 Monate gelten. Der Liter Sprit wird mit der Steuersenkung knapp 17 Cent günstiger, wenn die Tankstellen den Rabatt voll weitergeben. Bei der ersten Auflage im Mai und Juni hatten Institute und das Bundeskartellamt errechnet, dass das nur teilweise der Fall war. Die Mineralölwirtschaft bestreitet das. Viele Experten kritisieren den Rabatt, denn er ist vergleichsweise teuer und nicht zielgenau. Er unterstützt auch Menschen, die keine Hilfe bräuchten. Wer kein Auto hat, aber unter hohen Preisen leidet, bekommt dagegen nichts davon. Ursula Winkler, Nachrichtenredaktion.
2: Der Streit zwischen US-Präsident Donald Trump und Medienhäusern um den Zugang zum Weißen Haus überschattet in den USA den Besuch von Chinas Staatschef Xi Jinping. Große US-Sender strahlten in ihren linearen TV-Programmen deutlich weniger zu dem Treffen in Washington aus, als es sonst bei solchen Gipfeln üblich ist. Eine Live-Übertragung gab es nicht. Google will prüfen, ob Rechenzentren im Weltraum technisch machbar sind. Dafür schickt der Konzern kommende Woche 4 seiner KI-Chips mit einer SpaceX-Rakete ins All. Getestet werden soll unter anderem, wie die Prozessoren mit Erschütterungen, hoher Strahlung und der Kühlung im Vakuum zurechtkommen. Google hält einen 5-jährigen Einsatz grundsätzlich für möglich, sieht aber noch zahlreiche technische Herausforderungen. Zum Sportfußball. Jürgen Klopp hat beim Debüt als Bundestrainer mit der deutschen Nationalmannschaft ein Unentschieden geholt. Das DFB-Team spielte zum Auftakt der Nations League in Amsterdam gegen die Niederlande 1:1.
4: Lange führt das deutsche Team, doch am Ende jubelt Oranje über den verdienten Ausgleich. Deutschland beginnt stark, danach spielen aber vor allem die Niederländer, denen 2 Tore aberkannt werden. Die neue Nummer 1, Ter Stegen, leistet sich einige Fehlpässe, verhindert aber auch das ein oder andere Gegentor. Jürgen Klopp ist zufrieden, sieht aber noch viel Luft nach oben. Während des Spiels steht er fast die ganze Zeit an der Linie, dirigiert, lobt und ärgert sich am Ende über den späten Ausgleich. Thomas Bremser, Amsterdam.
2: Weiter geht es für Klopp und sein Team am Sonntag in Augsburg gegen Griechenland. Nicht dabei sind dann wohl Musiala und Havertz. Die beiden haben sich in Amsterdam verletzt.
1: Und jetzt noch mehr Informationen aus unserer Region.
5: Ich bin Dorothee Spira. Nach der tödlichen Messerattacke auf einen 22-jährigen Studenten auf dem Trierer Petrisberg schweigt der gleichaltrige Tatverdächtige weiterhin zum Motiv. Der mutmaßliche Täter ist derzeit in einer geschlossenen Psychiatrie untergebracht, während die Ermittler auf das ausstehende Schuldfähigkeitsgutachten warten. Von dessen Ergebnis hängt ab, ob die Staatsanwaltschaft eine dauerhafte Unterbringung im Maßregelvollzug beantragt. Außerdem in unseren Regionalnachrichten. Ein Spezialfahrzeug im Auftrag der Stadtwerke Trier prüft bis Ende Oktober das Gasnetz in vielen Kommunen der Region. Und die Universität Trier erweitert ihr Angebot für Berufstätige. Ausführliche Nachrichten aus der Region gibt's wieder um 13:30.
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6: In Trier-Nord startet der Morgen noch frisch mit gut 10 Grad und überwiegend klarem Himmel. Im Tagesverlauf zieht die Sonne richtig an, bis am Nachmittag knapp 24 Grad drin sind, vorübergehend mit ein paar Wolken. Morgen geht's dann noch eine Ecke höher, da sind bis zu 27 Grad möglich.
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7: Die Straßen sind gerade alle leer, da kommt ihr ganz ohne Verzögerung durch, habt eine gute und auch sichere Fahrt.
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7: Es wird gerade geblitzt auf der Wasserbilliger Straße bei Zeven, da ist 30. Auf der B51 bei Feien dürft ihr 70 fahren und in der Theodor-Heuss-Allee ist 50 erlaubt. Und dann steht noch ein Blitzer auf der A64, auf der Höhe Trier, da ist 80. Und wenn ihr noch einen Blitzer gesehen habt, dann gebt uns den gerne durch über
1: Trier 462 884 und die 0.
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7: Wir sollten heute Abend unbedingt alle The Voice of Germany gucken. Warum? Tatsächlich ist ein Talent aus Bernkastel-Kues in dieser Staffel mit dabei. Er heißt Kevin und heute Abend ist er in den Blind Auditions zu sehen. Wir sprechen gleich nach zwei Songs mal mit ihm, wie er eigentlich zur Musik gekommen ist.
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0: Einen schönen Freitag euch, ihr seid hier bei Antenne Trier. Mit gerade mal 6 Jahren spielt er schon mehrere Instrumente, probiert sich am Schlagzeug, am Xylophon und verschiedenen Blasinstrumenten aus. Danach beginnt er Step by Step seine Karriere als DJ und Sänger. Kevin Mantai aus Bernkastel-Kues hat sich aus zehntausenden Bewerbern bei The Voice of Germany durchgesetzt. Heute Abend können wir seine Blind Audition auf Sat.1 sehen. Vorher ist er bei uns im Interview. Kevin, wie hat deine Reise zur TV-Show begonnen?
1: Zu The Voice hat mich unter anderem meine Krankheit bewegt. Ich habe Multiple Sklerose und man weiß ja nie, wie lange da die Zeit noch ist. Und meine Frau hat immer gesagt, geh doch mal dahin. Und am Ende habe ich mich dann angemeldet.
0: Und das mit Erfolg. Wir wollen ein bisschen hinter die Kulissen schauen. Wie läuft denn so eine Bewerbung bei The Voice ab?
1: Grundsätzlich sind es ja tausende Bewerbungen am Anfang. Das heißt, man hat im Vorfeld mehrere Vorrunden. Man hat Interviews, Telefonate, man hat Videocalls. Und irgendwann kommt dann hoffentlich der Anruf, dass man zur finalen Auswahlrunde eingeladen wird. Die war bei mir, ich glaube, im Februar oder März. Und dann beginnt Fernsehtime.
0: Also da steckt ja schon mal viel mehr dahinter, als man so vom Schauen im Fernsehen denken würde. Mit welcher Erfahrung bist du denn in die ganze Sache reingegangen?
1: Das ist ein Riesenprivileg, dort zu stehen auf dieser Bühne. Das dürfen im Jahr 100 Leute. Also ich habe mich da beworben, habe immer wieder auch zu Freunden gesagt, oh, ich glaube, das wird nichts und so. Und irgendwann kommt man einen Anruf, ey, du bist dabei oder nicht. Und dann man wird von der Familie überrascht, wie man das auch im Fernsehen kennt. Das ist wirklich so. Und dann hieß es dann, willkommen in den Blind Auditions. Wir würden uns freuen, wenn du dann die Blind Auditions kommst.
0: Und dann stellt sich ja noch die Frage, welchen Song performt man eigentlich auf der Bühne? Wie wird das ausgewählt?
1: Am Ende singt man dann Lieder vor, die man im Vorfeld genannt bekommt und vorbereitet hat. Und da sitzen dann schon sehr hochrangige Musiker und professionelle Leute, auch von Universal, aber auch Leute vom Team. Die schauen schon, was kannst du, wo geht deine Range hin und was passt zu dir. Und am Ende entscheidet man das immer gemeinsam mit der Produktion, was man singt.
0: Wie es dann weiterging, nachdem der Song stand, verrät uns Kevin gleich noch. An dieser Stelle nochmal der Hinweis, Kevins Auftritt läuft heute Abend um 20.15 Uhr auf Sat.1 und wir hören uns gleich wieder, liebe Trierer.

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1: Es sieht gerade immer noch gut aus auf den Straßen. Ein bisschen länger braucht ihr vom Martinerfeld aus Richtung Römerbrücke. Da sind so 5 bis 10 Minuten mehr. Habt auf jeden Fall eine schöne Fahrt.
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0: In Korlingen gibt es gerade 7 Grad.
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2: Mit Dorothee Spierer, schönen Freitag zusammen. Mehr als 2 Monate nach dem tödlichen Messerangriff auf einen 22-jährigen Studenten auf dem Trierer Petrusberg schweigt der festgenommene Tatverdächtige weiterhin zu seinem Motiv. Wie der Volksfreund berichtet, befindet sich der mutmaßliche Täter seit seiner Festnahme in einer geschlossenen forensischen Psychiatrie. Das entscheidende psychiatrische Gutachten zur Frage der Schuldfähigkeit und möglichen Wahnvorstellungen des Verdächtigen liegt der Staatsanwaltschaft bislang noch nicht vor. Sollte eine Schuldunfähigkeit bescheinigt werden, droht dem Mann ein zeitlich unbefristetes Sicherungsverfahren im Maßregelvollzug zur Abwehr weiterer Gefahren. Die Gewalttat hatte auch politisch hohe Wellen geschlagen und die Debatten um Abschiebungen nach Afghanistan verschärft. Bis Ende Oktober überprüfen die Stadtwerke Trier das Gasversorgungsnetz in zahlreichen Kommunen der Region mit einem Spezialfahrzeug, unter anderem in Bitburg, Wittlich, Saarburg, Hermeskeil und Tramt-Rabach. Hintergrund der Fahrten sind laut SWT turnusmäßige Sicherheitsüberprüfungen sowie neue EU-Vorgaben zur Erfassung von Methanemissionen. Die Stadtwerke weisen darauf hin, dass die auf dem Fahrzeugdach montierten Messgeräte keinerlei personenbezogene Daten aufzeichnen. Die Universität Trier baut ihr Angebot an berufsbegleitenden Weiterbildungen aus. Ein bundesweites Vorzeigeprojekt ist die neue Fortbildung Informatik an Förderschulen, die Lehrkräfte passgenau auf den ab dem Schuljahr 2028/29 greifenden Pflichtunterricht vorbereitet. Zudem bietet das Modul Demokratiebildung allen Interessierten aus Sozialeinrichtungen, Verwaltung und Vereinen praxistaugliche Methoden für Beteiligungskulturen an. Die Universität unterstreicht damit ihre Rolle als praxisnaher Weiterbildungspartner für die gesamte Region. Zum Sport. Nach der Auftaktniederlage in Braunschweig starten die Wettkonzept Gladiators heute in ein vollgepacktes Wochenende. Um 18.30 Uhr empfangen die Trierer Basketballer in der SWT Arena die Telekom Baskets Bonn zum BBL Derby. Am Sonntag um 15 Uhr folgt dann das Kräftemessen mit Aufsteiger Science City Jena. Headcoach Jacques Schneider zeigt sich optimistisch und setzt vor allem auf Rebound-Kontrolle und die Energie der eigenen Fans. Während Bonn mit einem deutlichen Auftaktsieg anreist, wollen die Gladiatoren in der eigenen Halle die ersten Saisonpunkte einfahren. Für beide Partien ist der Kader bis auf kleine Wackelkandidaten weitgehend einsatzbereit. Und das Beste kommt zum Schluss. Der Kulturherbst im Trierer Casino am Kornmarkt geht in eine neue Runde. An 5 Abenden gibt es ein abwechslungsreiches Programm aus Musik und Theater. Den Auftakt macht am 1. Oktober die Vintage Music Crew mit modernen Hits im Stil der goldenen 20er. Ein weiteres Highlight ist das Playback-Theater Your Story, bei dem Geschichten aus dem Publikum auf der Bühne dargestellt werden. Die gemeinsame Initiative von Kulturstiftung, Stadtkultur und Betreiber unterstützt die freie Kulturszene, indem den Künstlern der Raum kostenfrei überlassen wird und alle Ticketeinnahmen direkt bei ihnen verbleiben.
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0: In Trier-Nord startet der Morgen noch frisch mit gut 10 Grad und überwiegend klarem Himmel. Im Tagesverlauf zieht die Sonne richtig an, bis am Nachmittag knapp 24 Grad drin sind, vorübergehend mit ein paar Wolken. Morgen geht's dann noch eine Ecke höher, da sind bis zu 27 Grad möglich.
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3: Die Straßen sind jetzt gerade alle wieder frei. Habt eine schöne Fahrt.
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3: Es wird gerade geblitzt auf der Wasserbilliger Straße bei Zeven, da ist 30. Auf der B51 bei Feien dürft ihr 70 fahren und in der Theodor-Heuss-Allee ist 50 erlaubt. Und dann steht noch ein Blitzer auf der A64 auf der Höhe Trier, da ist 80. Und wenn ihr noch einen Blitzer gesehen habt, dann gebt uns den gerne durch über
1: Trier 462 884 und die 0. 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
1: Die Straßen sind gerade frei. Schöne Fahrt euch.
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1: In Trier-Biber gibt's gerade 10 Grad.
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3: Ich bin Thomas Bleskin. Bundestag und Bundesrat wollen heute einen neuen Tankrabatt beschließen. Die schwarz-rote Koalition plant, die Energiesteuer auf Benzin und Diesel vom 1. Oktober bis Ende Dezember um 14 Cent je Liter zu senken. Mit der Mehrwertsteuer ergibt sich eine Entlastung von 17 Cent pro Liter. Bund und Länder rechnen dadurch mit Steuerausfällen von insgesamt bis zu 2,5 Milliarden Euro. Im Bundestag steht heute außerdem das Bundespolizeigesetz zur Abstimmung. Der Bundespolizei soll es im Kampf unter anderem gegen Extremismus künftig erlaubt sein, Handys zu überwachen.
4: Das Handy anzapfen, Mails mitlesen, ebenso die Nachrichten bei Telegram oder WhatsApp. Um Kriminellen auf die Spur zu kommen oder auch um mögliche Taten zu verhindern, hilft es Ermittlern häufig, die Kommunikation der Verdächtigen zu überwachen. In Deutschland gelten für eine solche Überwachung strenge Regeln. Daher ist eine Änderung im Gesetz nötig, damit die Bundespolizei im Kampf gegen Extremismus und Schleuserbanden im Falle des Falles künftig auch die Kommunikation überwachen darf. Lea Matschulat, Nachrichtenredaktion.
3: Der Streit zwischen US-Präsident Donald Trump und Medienhäusern um den Zugang zum Weißen Haus überschattet auch den Besuch von Chinas Staatschef Xi Jinping. Große US-Sender strahlten in ihrem Programm deutlich weniger zu dem Treffen in Washington aus, als es sonst bei solchen Gipfeln üblich ist. Live-Übertragung fehlte ganz.
5: Das Staatsdinner blieb weitgehend im Dunkeln. Wieder wurden Sender ausgeschlossen und TV-Berichterstattung blieb aus. Beim Dinner serviert wurde gelber Kürbis, Pilzfrikassee, Barsch, Aubergine und Vanilleeis. Ein Tenor sang Lieder und die Blaskapelle des Militärs spielte auf. Tech-Bosse saßen mit am Tisch, aber über die Inhalte der Gespräche wurde nichts bekannt. Auch vom Vier-Augen-Gespräch von Trump und Xi zuvor drang wenig nach außen. Konfliktstoff gibt es reichlich, aber es hieß nur, es sei ein großartiges Treffen gewesen. Tina Eck, USA.
3: Zum Sportfußball. Jürgen Klopp hat bei seinem Debüt als Bundestrainer einen Sieg knapp verpasst. Deutschland spielte zum Nations League-Auftakt in Amsterdam 1:1 gegen die Niederlande. Felix Metscher brachte die DFB-Elf in Führung, Cody Hapko glich erst in der Nachspielzeit aus. Klopp erklärte anschließend, er könne mit dem Punkt leben. Mit vielen Einzelleistungen und der Leidenschaft seiner Mannschaft sei er sehr zufrieden gewesen.
2: Und jetzt noch mehr Informationen aus unserer Region.
6: Ich bin Dorothee Spierer. Ein Spezialfahrzeug im Auftrag der Stadtwerke Trier prüft bis Ende Oktober 2026 das Gasnetz in vielen Kommunen der Region. Die Messfahrten dienen der allgemeinen Sicherheit und erfüllen neue EU-Richtlinien zur Messung von Methanemissionen. Die SWT betonen, dass auf dem Dach des Fahrzeugs reine Messfühler und keine Kameras angebracht sind. Außerdem in unseren Regionalnachrichten. Erst Derby-Stimmung gegen Bonn, dann das Wiedersehen mit Jena. Auf die Trierer Gladiators wartet ein vollgepacktes Basketballwochenende. Und das Casino am Kornmarkt bringt im Rahmen des Kulturherbstes Triers freie Szene auf die Bühne. Ausführliche Nachrichten aus der Region gibt's wieder um 13:30.
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1: In Semmer startet der Morgen noch ziemlich frisch und bedeckt mit knapp 7 Grad. Aber das wird im Laufe des Tages deutlich freundlicher. Dann setzt sich immer mehr Sonne durch und am Nachmittag sind bis zu 20 Grad drin. Morgen legt das Ganze noch eine Schippe drauf, dann geht's Richtung 23 Grad, dazu überwiegend freundlich bis klar.
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7: Die Straßen sind jetzt gerade alle wieder frei, habt eine schöne Fahrt.
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7: Es wird gerade geblitzt auf der Wasserbilliger Straße bei Zeven, da ist 30. Auf der B51 bei Feien dürft ihr 70 fahren und in der Theodor-Heuss-Allee ist 50 erlaubt. Und dann steht noch ein Blitzer auf der A64, auf der Höhe Trier, da ist 80. Und wenn ihr noch einen Blitzer gesehen habt, dann gebt uns den gerne durch über
2: Trier 462 88 4 und die 0.
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7: Schönen guten Morgen euch. Wir haben gerade kurz nach neun. Ich bin Leo. Wir sollten unbedingt heute Abend einschalten, denn es läuft The Voice of Germany. Und da ist auch ein Talent aus Bernkastel-Kues mit dabei. Er heißt Kevin und ist einer der Kandidaten. Und gleich nach zwei Songs erzählt er uns, wie es bisher war, Teil der Show zu sein.
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0: Einen schönen Freitag euch, ihr seid hier bei Antenne Trier. Kevin Mantai aus Bernkastel-Kues hat es auf die große The Voice of Germany Bühne geschafft. Seit seiner Kindheit gehört die Musik fest zu seinem Leben dazu. Als DJ war er schon viel in der Region Trier unterwegs. Heute verrät er uns im Interview, wie seine Reise bei der TV-Show abgelaufen ist. Nachdem feststand, welchen Song er performen wird, ging es ins Coaching.
1: Man hat halt Gesangsunterricht. Bei mir war das Naomi van Doren, die deutsche Stimme von Ariel. Da bin ich auch sehr dankbar über diesen Kontakt. Das ist ein Privileg, mit ihr zu arbeiten. Und dann übt man halt den Song halt mal so 3-4 Mal mit ihr. Aber wirklich nur 10 Minuten oder so. Das ist nicht viel.
0: Und dabei wird man die ganze Zeit von Kameras begleitet. Unter anderem sogar bei Kevin zu Hause. Wie war das denn für dich, so im Mittelpunkt zu stehen und vor allem so kurz vor deinem großen Auftritt?
1: Also es war schon sehr viel Fernsehen. Man kommt eigentlich gar nicht zum Durchatmen vor seinem Auftritt, weil man durchgehend irgendwie nur gefilmt wird. Aber am Ende hat es mich jetzt nicht gestört. Man steht hinter dieser Wand, die geht auf und in dem Moment hat man halt nur im Kopf, okay, hier sind jetzt zwar nur 800, 900 Leute im Studio, aber am Fernsehen gucken das 1 Million Menschen plus Social Media und so weiter und so fort. Und das ist Wahnsinn.
0: Ja, also ein krasser Performance-Druck schon mal. Gab es denn für dich einen Lieblingscoach, bei dem du dir gewünscht hast, dass er buzzert?
1: Das war Ray Garvey. Und ja, was hatte ich erwartet? Ich habe eigentlich erwartet, dass er mich weiterbringt musikalisch und dass er mir noch ein bisschen was beibringt und dass es einfach eine coole Zeit wird.
0: Ob Kevins Wunsch in Erfüllung gegangen ist, sehen wir heute Abend ab 20.15 Uhr auf Sat.1. Aber verraten können wir, glaube ich, schon mal, dass du zu einem der Coaches hier eine besondere Verbindung hast, stimmt's?
1: Ja, Nico Santos und ich, wir hatten damals die ein oder andere Begegnung zusammen. Ich am DJ-Pult, er als Sänger mit einem anderen großen Produzenten heutzutage, BKs, der mittlerweile, ich glaube, ja auch Finch und so weiter produziert. Und wir drei, wir hatten früher so Clubshows gemacht und ich habe dann halt aufgelegt und Nico hat da drauf gesungen.
0: Ja, so sieht man sich wieder. Also, wir schalten heute Abend zur Primetime alle den Fernseher an. Danke dir, Kevin, für die Einblicke und toi toi toi.
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0: In Trier-Biewer gibt's gerade 10 Grad.
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2: Mit Dorothee Spierer, schönen Freitag zusammen. Mehr als 2 Monate nach dem tödlichen Messerangriff auf einen 22-jährigen Studenten auf dem Trierer Petrusberg schweigt der festgenommene Tatverdächtige weiterhin zu seinem Motiv. Wie der Volksfreund berichtet, befindet sich der mutmaßliche Täter seit seiner Festnahme in einer geschlossenen forensischen Psychiatrie. Das entscheidende psychiatrische Gutachten zur Frage der Schuldfähigkeit und möglichen Wahnvorstellungen des Verdächtigen liegt der Staatsanwaltschaft bislang noch nicht vor. Sollte eine Schuldunfähigkeit bescheinigt werden, droht dem Mann ein zeitlich unbefristetes Sicherungsverfahren im Maßregelvollzug zur Abwehr weiterer Gefahren. Die Gewalttat hatte auch politisch hohe Wellen geschlagen und die Debatten um Abschiebungen nach Afghanistan verschärft. Bis Ende Oktober überprüfen die Stadtwerke Trier das Gasversorgungsnetz in zahlreichen Kommunen der Region mit einem Spezialfahrzeug, unter anderem in Bitburg, Wittlich, Saarburg, Hermeskeil und Tramm-Trarbach. Hintergrund der Fahrten sind laut SWT turnusmäßige Sicherheitsüberprüfungen sowie neue EU-Vorgaben zur Erfassung von Methanemissionen. Die Stadtwerke weisen darauf hin, dass die auf dem Fahrzeugdach montierten Messgeräte keinerlei personenbezogene Daten aufzeichnen. Die Universität Trier baut ihr Angebot an berufsbegleitenden Weiterbildungen aus. Ein bundesweites Vorzeigeprojekt ist die neue Fortbildung Informatik an Förderschulen, die Lehrkräfte passgenau auf den ab dem Schuljahr 2028/29 greifenden Pflichtunterricht vorbereitet. Zudem bietet das Modul Demokratiebildung allen Interessierten aus Sozialeinrichtungen, Verwaltung und Vereinen praxistaugliche Methoden für Beteiligungskulturen an. Die Universität unterstreicht damit ihre Rolle als praxisnaher Weiterbildungspartner für die gesamte Region. Zum Sport. Nach der Auftaktniederlage in Braunschweig starten die Wettkonzept Gladiators heute in ein vollgepacktes Wochenende. Um 18.30 Uhr empfangen die Trierer Basketballer in der SWT-Arena die Telekom Baskets Bonn zum BBL-Derby. Am Sonntag um 15 Uhr folgt dann das Kräftemessen mit Aufsteiger Science City Jena. Headcoach Jacques Schneider zeigt sich optimistisch und setzt vor allem auf Rebound-Kontrolle und die Energie der eigenen Fans. Während Bonn mit einem deutlichen Auftaktsieg anreist, wollen die Gladiatoren in der eigenen Halle die ersten Saisonpunkte einfahren. Für beide Partien ist der Kader bis auf kleine Wackelkandidaten weitgehend einsatzbereit. Und das Beste kommt zum Schluss. Der Kulturherbst im Trierer Casino am Kornmarkt geht in eine neue Runde. An 5 Abenden gibt es ein abwechslungsreiches Programm aus Musik und Theater. Den Auftakt macht am 1. Oktober die Vintage Music Crew mit modernen Hits im Stil der goldenen 20er. Ein weiteres Highlight ist das Playback-Theater Your Story, bei dem Geschichten aus dem Publikum auf der Bühne dargestellt werden. Die gemeinsame Initiative von Kulturstiftung, Stadtkultur und Betreiber unterstützt die freie Kulturszene, indem den Künstlern der Raum kostenfrei überlassen wird und alle Ticketeinnahmen direkt bei ihnen verbleiben.
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0: In Semma startet der Morgen noch ziemlich frisch und bedeckt mit knapp 7 Grad. Aber das wird im Laufe des Tages deutlich freundlicher. Dann setzt sich immer mehr Sonne durch und am Nachmittag sind bis zu 20 Grad drin. Morgen legt das Ganze noch eine Schippe drauf, dann geht's Richtung 23 Grad, dazu überwiegend freundlich bis klar.
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3: Die Straßen sind jetzt gerade alle wieder frei. Habt eine schöne Fahrt.
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3: Es wird gerade geblitzt auf der Wasserbilliger Straße bei Zeven, da ist 30. Auf der B51 bei Feien dürft ihr 70 fahren und in der Theodor-Heuss-Allee ist 50 erlaubt. Und dann steht noch ein Blitzer auf der A64 auf der Höhe Trier, da ist 80. Und wenn ihr noch einen Blitzer gesehen habt, dann gebt uns den gerne durch über
1: Trier 462 884 und die 0. 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
1: Herzlich willkommen, kleine Valentina. Der Name Valentina kommt aus dem Lateinischen. Er geht auf den Vornamen Valentinus und das lateinische Wort Valens zurück, welches übersetzt gesund, stark und kräftig bedeutet. Die beliebtesten Interpretationen von Valentina sind daher die kräftige, die starke und die gesunde. Seit 2011 gehört Valentina zu den beliebtesten Namen für neugeborene Mädchen in Deutschland. Will Smith hat heute übrigens auch Geburtstag. Er erhielt seinen ersten Oscar 2022 für King Richard und er spielte auch in Suicide Squad mit. Alles Gute euch beiden.
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0: In Echternacher Brück gibt's gerade 9 Grad.
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2: Ich bin Thomas Bleskin. Schülerinnen und Schüler wollen heute bundesweit gegen eine mögliche Wehrpflicht demonstrieren. Nach Angaben der Initiative Schulstreik gegen Wehrpflicht sind gut 100 Kundgebungen geplant.
3: Nicht nur hier in Berlin, sondern auch in Hamburg, Hannover, Köln, Düsseldorf, Stuttgart und vielen weiteren deutschen Städten sind heute Schülerdemos angemeldet. Die Aktionen sollten so lange gehen, bis eine Wehrpflicht wieder vom Tisch ist, sagt Bela Breitner, Pressesprecher von Schulstreik gegen Wehrpflicht. Laut Gesetz werden alle jungen Männer ab Jahrgang 2008 gemustert. Das Ziel, Freiwillige zu gewinnen, weil die Bundeswehr mehr Soldaten braucht. Thomas Thonfeld, Berlin.
2: Autofahrer müssen vorerst weiter mit hohen Spritpreisen rechnen. Rohöl der Sorte Brent kostet aktuell knapp 106 Dollar je Barrel und damit rund 70% mehr als zu Jahresbeginn. Tanken und Heizen sind dadurch deutlich teurer geworden. Zur Entlastung soll heute der neue Tankrabatt beschlossen werden. Ab Oktober könnten Benzin und Diesel dadurch um 17 Cent je Liter günstiger werden. Im Bundestag steht heute außerdem das Bundespolizeigesetz zur Abstimmung. Der Bundespolizei soll es im Kampf unter anderem gegen Extremismus künftig erlaubt sein, Handys zu überwachen.
4: Das Handy anzapfen, Mails mitlesen, ebenso die Nachrichten bei Telegram oder WhatsApp. Um Kriminellen auf die Spur zu kommen oder auch um mögliche Taten zu verhindern, hilft es Ermittlern häufig, die Kommunikation der Verdächtigen zu überwachen. In Deutschland gelten für eine solche Überwachung strenge Regeln. Daher ist eine Änderung im Gesetz nötig, damit die Bundespolizei im Kampf gegen Extremismus und Schleuserbanden im Falle des Falles künftig auch die Kommunikation überwachen darf. Lea Matschulat, Nachrichtenredaktion.
2: Beim Staatsbesuch von Chinas Staatschef Xi Jinping in Washington haben sich beide Seiten demonstrativ um Harmonie bemüht. US-Präsident Trump erklärte, das Verhältnis beider Länder sei so gut wie nie zuvor. Xi sprach von zahlreichen neuen Einigungen, nannte aber keine Einzelheiten. Zugleich bekräftigte er Chinas Haltung zu Taiwan. Konkrete Ergebnisse des Besuchs wurden bislang kaum bekannt. Der Streit zwischen Trump und mehreren Medienhäusern um den Zugang zum Weißen Haus überschattet auch den Besuch von Xi. Große US-Sender strahlten deutlich weniger zu dem Treffen in Washington aus als üblich.
1: Und jetzt noch mehr Informationen aus unserer Region.
5: Ich bin Dorothee Spierer. Nach der tödlichen Messerattacke auf einen 22-jährigen Studenten auf dem Trierer Petrisberg schweigt der gleichaltrige Tatverdächtige weiterhin zum Motiv. Der mutmaßliche Täter ist derzeit in einer geschlossenen Psychiatrie untergebracht, während die Ermittler auf das ausstehende Schuldfähigkeitsgutachten warten. Von dessen Ergebnis hängt ab, ob die Staatsanwaltschaft eine dauerhafte Unterbringung im Maßregelvollzug beantragt. Außerdem in unseren Regionalnachrichten. Ein Spezialfahrzeug im Auftrag der Stadtwerke Trier prüft bis Ende Oktober das Gasnetz in vielen Kommunen der Region. Und die Universität Trier erweitert ihr Angebot für Berufstätige. Ausführliche Nachrichten aus der Region gibt's wieder um 13:30.
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0: In Trier-Ruwer ist's am Morgen noch recht bedeckt und mit knapp 12 Grad eher frisch. Aber das zieht schnell an. Schon Richtung Mittag kommt die Sonne durch und am Nachmittag wird's mit 24 Grad richtig angenehm warm. Morgen legt der Spätsommer noch einen drauf. Bis zu 27 Grad sind drin, dazu viel Sonne und nur ein paar Wolken.
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6: Die Straßen sind jetzt gerade alle wieder frei. Habt eine schöne Fahrt.
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6: Es wird gerade geblitzt auf der Wasserbilliger Straße bei Zeven, da ist 30. Auf der B51 bei Feien dürft ihr 70 fahren und in der Theodor-Heuss-Allee ist 50 erlaubt. Und dann steht noch ein Blitzer auf der A64, auf der Höhe Trier, da ist 80. Und wenn ihr noch einen Blitzer gesehen habt, dann gebt uns den gerne durch über
1: Trier 462 884 und die 0.
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6: Schönen Vormittag euch. Wir haben gerade kurz nach 10. Ich bin Leo. Der Herbst ist da und wir sind bestimmt alle froh, dass die Hitze vom Sommer endlich hinter uns liegt und sind bereit für den Herbst. Wir wollten von euch in der Innenstadt mal wissen, sieht man die neue Jahreszeit eigentlich nicht nur draußen, sondern auch auf eurem Teller? Also was esst und kocht ihr so im Herbst? Das hören wir uns gleich an und ein paar Rezeptideen gibt's von unserem Praktikanten Finn auch noch. Nach 2 Songs geht's los.
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0: Einen schönen Freitag euch, ihr seid hier bei Antenne Trier. Heute zeigt sich der Herbst in Trier von seiner goldenen Seite und das nicht nur am Himmel, sondern auch vor allem auf unserem Teller. Es ist Tag des Kochens und wir waren mal wieder in der Innenstadt unterwegs und haben euch gefragt, was sind eure Lieblingsherbstgerichte?
1: Bratwurst mit Kartoffelbrei und Sauerkraut. Und mit Sauerkraut nicht aus der Dose, sondern frisch zubereitet, mit verschiedenen Gewürzen drin, mit natürlich Piment, Lorbeerblatt und vielleicht noch ein guter Schuss Moselriesling.
2: Gemüsesuppe, alle Gemüsesorten aus dem Garten. Kunterbunt.
3: Kürbis und Risotto-Reis. Und den muss man kochen und den Kürbis halt schneiden und da reinmachen. Und es geht auch zum Beispiel mit Spinat und Pilzen.
4: Also im Herbst esse ich gerne Kürbissuppe und freue mich jetzt, dass es Kürbisse überall auf dem Markt gibt und man da eine leckere Suppe draus machen kann.
3: Ja. Käselauchsuppe.
5: Döner, Pizza und Burger.
0: Okay, also Burger esse ich jetzt eigentlich zu jeder Jahreszeit, aber vielleicht könnte man ja wenigstens eine herbstliche Beilage dazu machen. Zum Beispiel Pumpkin Fries. Unser Praktikant Finn hat sich das Rezept mal angeschaut und es ist ziemlich easy.
6: Ja, Kürbis und Kartoffeln sind gar nicht so unterschiedlich, wenn es ums Thema Pommes geht. Die Pumpkin Fries könnt ihr einfach und schnell in der Heißluftfritteuse zubereiten und dafür braucht ihr gar nicht mal so viele Zutaten. Eigentlich nur Kürbis und Pommesgewürz.
0: Ja, das klingt doch schon mal nice, auch sehr simpel. Und hast du auch vielleicht noch eine ein bisschen kreativere Rezeptidee für uns?
6: Diejenigen unter euch, die es etwas spannender und kreativer mögen, haben wir hier ein Rezept für Kürbisstrudel mit Hack. Dafür braucht man Mini-Kürbis, Hackfleisch, Blätterteig und ein paar Gewürze. Durch den Blätterteig ist das Ganze besonders knusprig und tut bestimmt gut nach einem langen und anstrengenden Tag. Viel Spaß beim Zubereiten.
0: Die Rezepte packen wir euch auf unsere Homepage antenne-trier.com. In diesem Sinne, guten Appetit euch am Tag des Kochens, liebe Trierer.
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0: In Echternacher Brück gibt's gerade 9 Grad.
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2: Mit Dorothee Spierer, schönen Freitag zusammen. Mehr als 2 Monate nach dem tödlichen Messerangriff auf einen 22-jährigen Studenten auf dem Trierer Petrisberg schweigt der festgenommene Tatverdächtige weiterhin zu seinem Motiv. Wie der Volksfreund berichtet, befindet sich der mutmaßliche Täter seit seiner Festnahme in einer geschlossenen forensischen Psychiatrie. Das entscheidende psychiatrische Gutachten zur Frage der Schuldfähigkeit und möglichen Wahnvorstellungen des Verdächtigen liegt der Staatsanwaltschaft bislang noch nicht vor. Sollte eine Schuldunfähigkeit bescheinigt werden, droht dem Mann ein zeitlich unbefristetes Sicherungsverfahren im Maßregelvollzug zur Abwehr weiterer Gefahren. Die Gewalttat hatte auch politisch hohe Wellen geschlagen und die Debatten um Abschiebungen nach Afghanistan verschärft. Bis Ende Oktober überprüfen die Stadtwerke Trier das Gasversorgungsnetz in zahlreichen Kommunen der Region mit einem Spezialfahrzeug, unter anderem in Bitburg, Wittlich, Saarburg, Hermeskeil und Tram-Trarbach. Hintergrund der Fahrten sind laut SWT turnusmäßige Sicherheitsüberprüfungen sowie neue EU-Vorgaben zur Erfassung von Methanemissionen. Die Stadtwerke weisen darauf hin, dass die auf dem Fahrzeugdach montierten Messgeräte keinerlei personenbezogene Daten aufzeichnen. Die Universität Trier baut ihr Angebot an berufsbegleitenden Weiterbildungen aus. Ein bundesweites Vorzeigeprojekt ist die neue Fortbildung Informatik an Förderschulen, die Lehrkräfte passgenau auf den ab dem Schuljahr 2028/29 greifenden Pflichtunterricht vorbereitet. Zudem bietet das Modul Demokratiebildung allen Interessierten aus Sozialeinrichtungen, Verwaltung und Vereinen praxistaugliche Methoden für Beteiligungskulturen an. Die Universität unterstreicht damit ihre Rolle als praxisnaher Weiterbildungspartner für die gesamte Region. Zum Sport. Nach der Auftaktniederlage in Braunschweig starten die Wettkonzept Gladiators heute in ein vollgepacktes Wochenende. Um 18.30 Uhr empfangen die Trierer Basketballer in der SWT Arena die Telekom Baskets Bonn zum BBL Derby. Am Sonntag um 15 Uhr folgt dann das Kräftemessen mit Aufsteiger Science City Jena. Headcoach Jacques Schneider zeigt sich optimistisch und setzt vor allem auf Rebound-Kontrolle und die Energie der eigenen Fans. Während Bonn mit einem deutlichen Auftakt-Sieg anreist, wollen die Gladiatoren in der eigenen Halle die ersten Saisonpunkte einfahren. Für beide Partien ist der Kader bis auf kleine Wackelkandidaten weitgehend einsatzbereit. Und das Beste kommt zum Schluss. Der Kulturherbst im Trierer Casino am Kornmarkt geht in eine neue Runde. An 5 Abenden gibt es ein abwechslungsreiches Programm aus Musik und Theater. Den Auftakt macht am 1. Oktober die Vintage Music Crew mit modernen Hits im Stil der goldenen 20er. Ein weiteres Highlight ist das Playback-Theater Your Story, bei dem Geschichten aus dem Publikum auf der Bühne dargestellt werden. Die gemeinsame Initiative von Kulturstiftung, Stadtkultur und Betreiber unterstützt die freie Kulturszene, indem den Künstlern der Raum kostenfrei überlassen wird und alle Ticketeinnahmen direkt bei ihnen verbleiben.
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0: In Trier-Ruwer ist es am Morgen noch recht bedeckt und mit knapp 12 Grad eher frisch. Aber das zieht schnell an. Schon Richtung Mittag kommt die Sonne durch. Und am Nachmittag wird es mit 24 Grad richtig angenehm warm. Morgen legt der Spätsommer noch einen drauf. Bis zu 27 Grad sind drin. Dazu viel Sonne und nur ein paar Wolken.
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3: Ihr braucht gerade ein bisschen länger auf dem Martinafeld runter Richtung Römerbrücke. Da sind 7 Minuten mehr. Ansonsten ist aber alles frei. Eine schöne Fahrt euch.
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3: Es wird gerade geblitzt auf der Wasserbilliger Straße bei Zeven, da ist 30. Auf der B51 bei Feien dürft ihr 70 fahren und in der Theodor-Heuss-Allee ist 50 erlaubt. Und dann steht noch ein Blitzer auf der A64 auf der Höhe Trier, da ist 80. Und wenn ihr noch einen Blitzer gesehen habt, dann gebt uns den gerne durch über
1: Trier 462 884 und die 0. 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
5: Nach den Verlusten zuletzt geht es zunächst einmal wieder aufwärts am deutschen Aktienmarkt. Der DAX gewinnt am Vormittag zunächst 0,6% auf 25.407 Punkte. Passend zur aktuellen DAX-Tendenz fallen zurzeit die Ölpreise für Brent und WTI an den internationalen Märkten wieder. Beim Gipfel zwischen US-Präsident Trump und China-Staatschef Xi wurde zumindest kein Porzellan zerschlagen. Grundsätzliche Konflikte zwischen beiden Ländern bleiben aber bestehen. Gefragt sind zunächst die Commerzbank, Adidas und Siemens Energy. Sie notieren mit Aufschlägen. Der A321neo von Airbus hat vielleicht ein Rostproblem. Die Airbus-Aktie fällt um 2% bisher. Der Eurokurs hat sich am Vormittag leicht auf 1,1385 Dollar verteuert. Aus Frankfurt, Klaus Bente.
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0: In Saarburg gibt's gerade 13 Grad.
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2: Ich bin Thomas Bleskin. Im Kampf gegen organisierte Kriminalität soll der Staat leichter auf illegal erworbenes Vermögen zurückgreifen können. Der Bundestag hat dafür die Umsetzung einer EU-Richtlinie beschlossen. Sie soll unter anderem die Zusammenarbeit bei grenzüberschreitenden Fällen verbessern. Heute befasst sich der Bundestag mit Entlastungen für die Verbraucher. Der umstrittene Tankrabatt steht auf der Tagesordnung.
3: Verbrechen dürfen sich nicht lohnen, sagt Bundesjustizministerin Rubig. Mit der Umsetzung der EU-Richtlinie soll organisierter Kriminalität die finanzielle Grundlage entzogen werden. In anderen Ländern, etwa Italien, ist es gang und gäbe, dass der Staat illegal erworbenes Vermögen zurückholt. Was den Tankrabatt angeht, so wollen Bundestag und Bundesrat die Maßnahme heute im Eilverfahren auf den Weg bringen, damit sie noch zum 1. Oktober greift. Die Steuern auf Sprit sollen um 17 Cent sinken. Ob die Entlastung bei den Verbrauchern ankommt oder nur bei den Mineralölfirmen, ist umstritten. Tanja Wagner, Nachrichtenredaktion.
2: Schülerinnen und Schüler wollen heute bundesweit gegen eine mögliche Wehrpflicht demonstrieren. Nach Angaben der Initiative Schulstreik gegen Wehrpflicht sind rund 100 Kundgebungen geplant. Das neue Wehrdienstgesetz ist seit Januar in Kraft und sieht für junge Männer ab dem Jahrgang 2008 eine verpflichtende Musterung vor. Sollten sich nicht genug Freiwillige melden, kann der Bundestag über eine Wehrpflicht entscheiden. Papst Leo startet heute seine erste Reise nach Frankreich. Die erste Station seiner ganz persönlichen 4-Tage-Tour de France ist Paris und dort steht eine Premiere auf dem Programm.
4: Leo ist nämlich der erste Papst, der Notre Dame nach dem verheerenden Brand besucht, die berühmte Kathedrale. Vorher genießt er aber noch das Bad in der Menge, rollt in seinem Papamobil durch Paris, inklusive Glockengeläut und Jubel. Eine riesen Open-Air-Messe ist auch geplant und was man so hört, die Leute sind regelrecht im Papstfieber. Und das, obwohl in Frankreich ja doch viele eher kirchenkritisch unterwegs sind. Claudia Wächter, Rom.
2: Der Iran hat den USA nach Medienberichten einen neuen Vorschlag für Verhandlungen über ein mögliches Kriegsende vorgelegt. Außenminister Agachi zufolge könnte die Straße von Hormuz 7 Tage nach einer Einigung wieder geöffnet werden. Welche Bedingungen dafür erfüllt werden müssten, blieb offen. Das Weiße Haus bestätigte lediglich, über Vermittler liefen weiterhin positive und konstruktive Gespräche.
1: Und jetzt noch mehr Informationen aus unserer Region.
5: Ich bin Dorothee Spierer. Ein Spezialfahrzeug im Auftrag der Stadtwerke Trier prüft bis Ende Oktober 2026 das Gasnetz in vielen Kommunen der Region. Die Messfahrten dienen der allgemeinen Sicherheit und erfüllen neue EU-Richtlinien zur Messung von Methanemissionen. Die SWT betonen, dass auf dem Dach des Fahrzeugs reine Messfühler und keine Kameras angebracht sind. Außerdem in unseren Regionalnachrichten. Erst Derby-Stimmung gegen Bonn, dann das Wiedersehen mit Jena. Auf die Trierer Gladiators wartet ein vollgepacktes Basketballwochenende. Und das Casino am Kornmarkt bringt im Rahmen des Kulturherbstes Triers freie Szene auf die Bühne. Ausführliche Nachrichten aus der Region gibt's wieder um 13:30.
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0: Über Trier, Weißmark, Veien liegt gerade blanker Sonnenschein bei 14 Grad. Und im Laufe des Vormittags zieht das Thermometer zügig an. Heute wird's freundlich und am Nachmittag mit gut 22 Grad angenehm warm. Morgen sogar noch eine Spur wärmer mit bis zu 25 Grad. Dazu bleibt es meist trocken und erst später mischen sich mal ein paar Wolken darunter.
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6: Die Straßen sind gerade frei, da kommt ihr ganz ohne Verspätung durch. Habt auf jeden Fall eine schöne Fahrt.
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6: Es wird gerade geblitzt auf der Wasserbilliger Straße bei Zeven, da ist 30. Auf der B51 bei Veien dürft ihr 70 fahren und in der Theodor-Heuss-Allee ist 50 erlaubt. Und dann steht noch ein Blitzer auf der A64, auf der Höhe Trier, da ist 80. Und wenn ihr noch einen Blitzer gesehen habt, dann gebt uns den gerne durch über
1: Trier 462 884 und die 0.
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6: Kurz nach 11 haben wir gerade. Schön, dass ihr dabei seid. Wir sind Tag für Tag dran geblieben und haben es endlich bis zum Freitag geschafft. Ja, was bei uns in Trier in dieser Zeit alles so abging, das hören wir gleich beim Wochenrückblick.
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0: Einen schönen Freitag euch, ihr seid hier bei Antenne Trier. Liebe Trierer, es ist Freitag, das bedeutet, wir haben wieder eine Woche geschafft und es ist Zeit für unseren Wochenrückblick.
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0: Wettertechnisch war diese Woche in Trier ja richtig schön. Es gab viel Sonnenschein und auch erträgliche Temperaturen. Bei den Wet Concept Gladiators hingegen gab es am vergangenen Wochenende leider wenig Sonnenschein. Die Basketballer sind nämlich mit einer Niederlage in die neue Saison gestartet. Am Ende hieß es dann 116 zu 107 gegen die Trierer, die ihren knappen Vorsprung auf den letzten Metern dann doch noch verspielt haben. Da hat es bei den Fans bestimmt das ein oder andere Tränchen geregnet. Keine Tränen, beziehungsweise höchstens Freudentränen, gab es dagegen bei den Spitzensportlerinnen Gesa Krause und Vanessa Mikitenko. Die beiden haben im Gegensatz zu den Gladiators nämlich ordentlich abgeliefert. Beim 6. Trierer Edith Lücke Frauenlauf liefen sie nach 5 Kilometern und genau 16 Minuten und 53 Sekunden Hand in Hand und zeitgleich über die Ziellinie. Ein verdienter Doppelsieg. Gefreut haben sich diese Woche bestimmt auch die Dozenten und Professoren der Uni Trier. Die mussten zuletzt wahrscheinlich eher weniger Hausaufgabenstriche verteilen, denn die Studierenden waren extrem fleißig. Innerhalb eines Jahres wurden auf einer Lernplattform über 11.000 Lerneinheiten absolviert. Also Fälle bearbeitet, Fachfragen beantwortet und Karteikarten gelernt. Wirklich beeindruckend. Ich hätte diesen Schnitt als Student wahrscheinlich eher so ein bisschen nach unten gezogen. Wir sind also alle froh, dass ich jetzt beim Radio bin. Und worüber wir auch noch froh sein können, die Umsetzungsquote der Trierer Stadtteilrahmenpläne. Ja wirklich, genau die. Die wurden vor gut 2 Jahrzehnten gestartet und hey, nach fast 20 Jahren sind immerhin schon 63% davon umgesetzt. Weniger wäre nach all der Zeit aber auch ein bisschen peinlich gewesen. Besonders stark schnitten die Umweltprojekte ab. Das Ganze ist bestimmt die langfristig geplante Entschuldigung der Stadt für all die wunderschönen Baustellen hier bei uns. Und das ist unser Versprechen an euch. In jeder Sendung, jedem Verkehrsservice, jeder Nachrichtenausgabe geben wir für euch 63%. In diesem Sinne, habt ein schönes Wochenende, liebe Trierer, und schaut doch vielleicht morgen beim Tag der Kinderrechte auf dem Kornmarkt vorbei. Da gibt's nämlich ein schönes Programm für die ganze Familie.
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0: In Saarburg gibt's gerade 13 Grad.
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2: Mit Dorothee Spierer, schönen Freitag zusammen. Mehr als zwei Monate nach dem tödlichen Messerangriff auf einen 22-jährigen Studenten auf dem Trierer Petrusberg schweigt der festgenommene Tatverdächtige weiterhin zu seinem Motiv. Wie der Volksfreund berichtet, befindet sich der mutmaßliche Täter seit seiner Festnahme in einer geschlossenen forensischen Psychiatrie. Das entscheidende psychiatrische Gutachten zur Frage der Schuldfähigkeit und möglichen Wahnvorstellungen des Verdächtigen liegt der Staatsanwaltschaft bislang noch nicht vor. Sollte eine Schuldunfähigkeit bescheinigt werden, droht dem Mann ein zeitlich unbefristetes Sicherungsverfahren im Maßregelvollzug zur Abwehr weiterer Gefahren. Die Gewalttat hatte auch politisch hohe Wellen geschlagen und die Debatten um Abschiebungen nach Afghanistan verschärft. Bis Ende Oktober überprüfen die Stadtwerke Trier das Gasversorgungsnetz in zahlreichen Kommunen der Region mit einem Spezialfahrzeug, unter anderem in Bitburg, Wittlich, Saarburg, Hermeskeil und Tramt-Rabach. Hintergrund der Fahrten sind laut SWT turnusmäßige Sicherheitsüberprüfungen sowie neue EU-Vorgaben zur Erfassung von Methanemissionen. Die Stadtwerke weisen darauf hin, dass die auf dem Fahrzeugdach montierten Messgeräte keinerlei personenbezogene Daten aufzeichnen. Die Universität Trier baut ihr Angebot an berufsbegleitenden Weiterbildungen aus. Ein bundesweites Vorzeigeprojekt ist die neue Fortbildung Informatik an Förderschulen, die Lehrkräfte passgenau auf den ab dem Schuljahr 2028/29 greifenden Pflichtunterricht vorbereitet. Zudem bietet das Modul Demokratiebildung allen Interessierten aus Sozialeinrichtungen, Verwaltung und Vereinen praxistaugliche Methoden für Beteiligungskulturen an. Die Universität unterstreicht damit ihre Rolle als praxisnaher Weiterbildungspartner für die gesamte Region. Zum Sport. Nach der Auftaktniederlage in Braunschweig starten die Wettkonzept Gladiators heute in ein vollgepacktes Wochenende. Um 18.30 Uhr empfangen die Trierer Basketballer in der SWT Arena die Telekom Baskets Bonn zum BBL Derby. Am Sonntag um 15 Uhr folgt dann das Kräftemessen mit Aufsteiger Science City Jena. Headcoach Jacques Schneider zeigt sich optimistisch und setzt vor allem auf Rebound-Kontrolle und die Energie der eigenen Fans. Während Bonn mit einem deutlichen Auftaktsieg anreist, wollen die Gladiatoren in der eigenen Halle die ersten Saisonpunkte einfahren. Für beide Partien ist der Kader bis auf kleine Wackelkandidaten weitgehend einsatzbereit. Und das Beste kommt zum Schluss. Der Kulturherbst im Trierer Casino am Kornmarkt geht in eine neue Runde. An 5 Abenden gibt es ein abwechslungsreiches Programm aus Musik und Theater. Den Auftakt macht am 1. Oktober die Vintage Music Crew mit modernen Hits im Stil der goldenen 20er. Ein weiteres Highlight ist das Playback-Theater Your Story, bei dem Geschichten aus dem Publikum auf der Bühne dargestellt werden. Die gemeinsame Initiative von Kulturstiftung, Stadtkultur und Betreiber unterstützt die freie Kulturszene, indem den Künstlern der Raum kostenfrei überlassen wird und alle Ticketeinnahmen direkt bei ihnen verbleiben.
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0: Über Trier, Weißmark, Veien liegt gerade blanker Sonnenschein bei 14 Grad. Und im Laufe des Vormittags zieht das Thermometer zügig an. Heute wird's freundlich und am Nachmittag mit gut 22 Grad angenehm warm. Morgen sogar noch eine Spur wärmer mit bis zu 25 Grad. Dazu bleibt es meist trocken und erst später mischen sich mal ein paar Wolken darunter.
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3: Die Straßen sind gerade frei, da kommt ihr ganz ohne Verspätung durch. Habt auf jeden Fall eine schöne Fahrt.
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3: Es wird gerade geblitzt auf der Wasserbilliger Straße bei Zeven, da ist 30. Auf der B51 bei Veien dürft ihr 70 fahren und in der Theodor-Heuss-Allee ist 50 erlaubt. Und dann steht noch ein Blitzer auf der A64, auf der Höhe Trier, da ist 80. Und wenn ihr noch einen Blitzer gesehen habt, dann gebt uns den gerne durch über
1: Trier 462 884 und die 0. 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
1: 25. September 2017. Portugal The Man steigen mit Feel It Still in die Charts ein. Manchmal dauert's eben ein bisschen länger. John Gurley wird 1981 in Alaska geboren. Schon früh ist ihm klar, er will Künstler sein. Er malt gerne, er schreibt gerne Geschichten und er liebt die Musik. Er liebt es zu singen, Gitarre zu spielen. Mit anderen Menschen zusammen Musik machen, liebt er am meisten. Wenn er irgendwann von seiner Kunst leben könnte, das wäre schon was. Schon in der Highschool spielt er in Bands. Als sich 2002 die letzte Schulband auflöst, macht er erstmal alleine weiter. Er nennt sich Portugal The Man und zieht nach Portland und findet dort schnell neue Mitmusiker. Als Band nehmen sie erste Demos auf, spielen Konzerte und können sogar irgendwie von der Musik leben. Aber berühmt sind sie nicht. Um über die Runden zu kommen, sind sie fast 200 Tage im Jahr unterwegs. In schlechten Zeiten müssen sie dann noch nebenher kellnern, um sich die Miete leisten zu können. 15 Jahre lang geht das so. Bis sie 2016 ihr 8. Album rausbringen. Darauf ist auch Feel It Still. 8 Monate ist das Album und der Song schon draußen, bis er irgendwann plötzlich über Nacht zum absoluten Welthit wird.

0: 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Es ist Freitag, ich bin's Helena, so klingt für euch die Antenne. Es war einmal. Dieser Satz weckt bei vielen sofort Erinnerungen. Doch Märchen sind mehr als einfach nur Kindergeschichten. Eine bundesweite Präventionsmaßnahme für Pflegeheime zeigt, dass sie gerade auf Menschen mit Demenz positiv wirken können. Aktuell läuft die bundesweite Woche der Demenz. Passend dazu hat jetzt Mike Wirth alle Infos.
1: Märchen öffnen Türen, verbinden Generationen und Kulturen und sind oft die erste Begegnung mit Literatur. Ihre Geschichten bleiben lebenslang im Gedächtnis. Selbst bei Demenz, sagt Silke Fischer, Geschäftsführerin von Märchenland, Zentrum für Prävention und Gesundheitsförderung.
2: Die demenziell veränderten Menschen kennen sich plötzlich wieder aus. Sie sprechen Sätze mit wie Spieglein, Spieglein an der Wand und lächeln seit längerer Zeit vielleicht mal wieder. Solche berührenden Momente haben wir während unserer vierjährigen wissenschaftlichen Studie sehr häufig erlebt.
1: Positive Erinnerungen ans Vorlesen und vertraute Stimmen verstärken diese Wirkung noch zusätzlich. Märchenstunden stärken die psychische Gesundheit und fördern die Gemeinschaft. Die Präventionsmaßnahme Märchenland richtet sich dabei auch an das Betreuungspersonal.
2: Feste Bestandteile der Maßnahme sind eine Fortbildung zum Märchenvorleser, das Bereitstellen von speziell entwickelten Arbeitsmaterial,

0: wiedererkannt wird. Und wenn Sie die magischen Worte "Es war einmal" sprechen, dann kann die Märchenstunde beginnen.
1: Die Präventionsmaßnahme Märchen und Demenz zeigt deutschlandweit positive Wirkung auf Menschen mit Demenz und ihr Umfeld. Märchen können Momente der Klarheit fördern, herausforderndes Verhalten reduzieren und Depressionen vorbeugen. Mehr Infos gibt's auch unter märchenunddemenz.de.
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1: In Gusterath gibt's gerade 16 Grad.
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3: Ich bin Thomas Bleskin. Bundestag und Bundesrat wollen heute einen neuen Tankrabatt beschließen. Die schwarz-rote Koalition plant, die Energiesteuer auf Benzin und Diesel vom 1. Oktober bis Ende Dezember um 14 Cent je Liter zu senken. Mit der Mehrwertsteuer ergibt sich eine Entlastung von 17 Cent pro Liter. Bund und Länder rechnen dadurch mit Steuerausfällen von insgesamt bis zu 2,5 Milliarden Euro. Im Bundestag steht heute außerdem das Bundespolizeigesetz zur Abstimmung. Der Bundespolizei soll es im Kampf unter anderem gegen Extremismus künftig erlaubt sein, Handys zu überwachen.
4: Das Handy anzapfen, Mails mitlesen, ebenso die Nachrichten bei Telegram oder WhatsApp. Um Kriminellen auf die Spur zu kommen oder auch um mögliche Taten zu verhindern, hilft es Ermittlern häufig, die Kommunikation der Verdächtigen zu überwachen. In Deutschland gelten für eine solche Überwachung strenge Regeln. Daher ist eine Änderung im Gesetz nötig, damit die Bundespolizei im Kampf gegen Extremismus und Schleuserbanden im Falle des Falles künftig auch die Kommunikation überwachen darf. Lea Matschulat, Nachrichtenredaktion.
3: Der Streit zwischen US-Präsident Donald Trump und Medienhäusern um den Zugang zum Weißen Haus überschattet auch den Besuch von Chinas Staatschef Xi Jinping. Große US-Sender strahlten in ihrem Programm deutlich weniger zu dem Treffen in Washington aus, als es sonst bei solchen Gipfeln üblich ist. Live-Übertragung fehlte ganz.
5: Das Staatsdinner blieb weitgehend im Dunkeln. Wieder wurden Sender ausgeschlossen und TV-Berichterstattung blieb aus. Beim Dinner serviert wurde gelber Kürbis, Pilzfrikassee, Barsch, Aubergine und Vanilleeis. Ein Tenor sang Lieder und die Blaskapelle des Militärs spielte auf. Tech-Bosse saßen mit am Tisch, aber über die Inhalte der Gespräche wurde nichts bekannt. Auch vom Vier-Augen-Gespräch von Trump und Xi zuvor drang wenig nach außen. Konfliktstoff gibt es reichlich, aber es hieß nur, es sei ein großartiges Treffen gewesen. Tina Eck, USA.
3: Schülerinnen und Schüler wollen heute bundesweit gegen eine mögliche Wehrpflicht demonstrieren. Nach Angaben der Initiative Schulstreik gegen Wehrpflicht sind rund 100 Kundgebungen geplant. Das neue Wehrdienstgesetz ist seit Januar in Kraft und sieht für junge Männer ab dem Jahrgang 2008 eine verpflichtende Musterung vor. Sollten sich nicht genug Freiwillige melden, kann der Bundestag über eine Wehrpflicht entscheiden.
2: Und jetzt noch mehr Informationen aus unserer Region.
6: Ich bin Dorothee Spierer. Nach der tödlichen Messerattacke auf einen 22-jährigen Studenten auf dem Trierer Petrisberg schweigt der gleichaltrige Tatverdächtige weiterhin zum Motiv. Der mutmaßliche Täter ist derzeit in einer geschlossenen Psychiatrie untergebracht, während die Ermittler auf das ausstehende Schuldfähigkeitsgutachten warten. Von dessen Ergebnis hängt ab, ob die Staatsanwaltschaft eine dauerhafte Unterbringung im Maßregelvollzug beantragt. Außerdem in unseren Regionalnachrichten. Ein Spezialfahrzeug im Auftrag der Stadtwerke Trier prüft bis Ende Oktober das Gasnetz in vielen Kommunen der Region. Und die Universität Trier erweitert ihr Angebot für Berufstätige. Ausführliche Nachrichten aus der Region gibt's wieder um halb.
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1: In Trier Mitte Gartenfeld läuft der Vormittag schon richtig freundlich. Überwiegend klar und aktuell 17,5 Grad. Heute geht's bis 23,7 Grad hoch mit ein paar Wolken am Nachmittag. Morgen wird's noch wärmer, da sind sogar 27,5 Grad drin. Und zum späten Nachmittag hin zeigt sich wieder viel Sonne.
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7: Die Straßen sind gerade frei, da kommt ihr ganz ohne Verspätung durch. Habt auf jeden Fall eine schöne Fahrt.
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7: Es wird gerade geblitzt auf der Wasserbilliger Straße bei Zeven, da ist 30. Auf der B51 bei Feien dürft ihr 70 fahren und in der Theodor-Heuss-Allee ist 50 erlaubt. Und dann steht noch ein Blitzer auf der A64, auf der Höhe Trier, da ist 80. Und wenn ihr noch einen Blitzer gesehen habt, dann gebt uns den gerne durch über
2: Trier 462 88 4 und die 0.
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7: Kurz nach 12 haben wir gerade. Einen schönen Freitag euch und wir hören gleich rein in die Veranstaltungstipps. Jetzt hören wir noch ein bisschen Musik und zwar die Red Hot Chili Peppers mit Californication und danach Leonie mit Don't Worry.
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0: Einen schönen Freitag euch, ihr seid hier bei Antenne Trier.
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2: Wer heute Abend Lust auf Dirndl, Lederhosen und absolute Eskalation im Festzelt hat, sollte sich ab 18 Uhr auf den Weg nach Wittlich machen. Heute fällt nämlich der Startschuss für das legendäre Bungert Oktoberfest. Zum großen Auftakt des 6-wöchigen Partymarathons sorgt die Band Krachleder mit geballter bayerischer Partypower für Beben im Zelt. Und als absolutes Highlight des Abends wird Mallorcas Königin Mia Julia die Bühne stürmen. Tickets gibt's auf oktoberfest-wittlich.ticket.io. Der 11th Floor Event und Cocktail Service lädt außerdem morgen zu einer Wine and Dine Gourmetreise auf der Mosel ein. An der Anlegestelle Grevenmacher startet um 17 Uhr ein besonderer Abend für alle Feinschmecker. Der erstklassige Moselweine, ein exquisites 5-Gänge-Dinner und mitreißende Live-Musik perfekt verbindet. Nach einem stilvollen Empfang mit Aperitif erwartet euch eine Weinprobe direkt auf dem Wasser, während die malerische Flusslandschaft vorbeizieht. Karten gibt's noch unter 11thfloor.ticket.io. Und am Sonntag wird das Stück Dekadenz live im Casino am Kornmarkt aufgeführt. Drei ehemalige Ensemblemitglieder des Trierer Theaters werfen in ihrer Performance einen schonungslosen Blick auf eine Gesellschaft im Konsumrausch, in der echte Nähe und Authentizität zunehmend verloren gehen. Ja, und direkt am Anschluss an das Stück lädt das Trio dann noch zum interaktiven Publikums- und Podiumsgespräch Schein oder Sein ein, um gemeinsam mit Experten und Zuschauern über die Themen des Abends zu diskutieren. Tickets für das Stück und natürlich die Podiumsdiskussion im Anschluss gibt's bei Ticket Regional.
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0: In Gusterath gibt's gerade 16 Grad.
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2: Mit Dorothee Spierer, schönen Freitag zusammen. Mehr als zwei Monate nach dem tödlichen Messerangriff auf einen 22-jährigen Studenten auf dem Trierer Petrusberg schweigt der festgenommene Tatverdächtige weiterhin zu seinem Motiv. Wie der Volksfreund berichtet, befindet sich der mutmaßliche Täter seit seiner Festnahme in einer geschlossenen forensischen Psychiatrie. Das entscheidende psychiatrische Gutachten zur Frage der Schuldfähigkeit und möglichen Wahnvorstellungen des Verdächtigen liegt der Staatsanwaltschaft bislang noch nicht vor. Sollte eine Schuldunfähigkeit bescheinigt werden, droht dem Mann ein zeitlich unbefristetes Sicherungsverfahren im Maßregelvollzug zur Abwehr weiterer Gefahren. Die Gewalttat hatte auch politisch hohe Wellen geschlagen und die Debatten um Abschiebungen nach Afghanistan verschärft. Bis Ende Oktober überprüfen die Stadtwerke Trier das Gasversorgungsnetz in zahlreichen Kommunen der Region mit einem Spezialfahrzeug, unter anderem in Bitburg, Wittlich, Saarburg, Hermeskeil und Tramm-Trarbach. Hintergrund der Fahrten sind laut SWT turnusmäßige Sicherheitsüberprüfungen sowie neue EU-Vorgaben zur Erfassung von Methanemissionen. Die Stadtwerke weisen darauf hin, dass die auf dem Fahrzeugdach montierten Messgeräte keinerlei personenbezogene Daten aufzeichnen. Die Universität Trier baut ihr Angebot an berufsbegleitenden Weiterbildungen aus. Ein bundesweites Vorzeigeprojekt ist die neue Fortbildung Informatik an Förderschulen, die Lehrkräfte passgenau auf den ab dem Schuljahr 2028/29 greifenden Pflichtunterricht vorbereitet. Zudem bietet das Modul Demokratiebildung allen Interessierten aus Sozialeinrichtungen, Verwaltung und Vereinen praxistaugliche Methoden für Beteiligungskulturen an. Die Universität unterstreicht damit ihre Rolle als praxisnaher Weiterbildungspartner für die gesamte Region. Zum Sport. Nach der Auftaktniederlage in Braunschweig starten die Wettkonzept Gladiators heute in ein vollgepacktes Wochenende. Um 18.30 Uhr empfangen die Trierer Basketballer in der SWT Arena die Telekom Baskets Bonn zum BBL Derby. Am Sonntag um 15 Uhr folgt dann das Kräftemessen mit Aufsteiger Science City Jena. Headcoach Jacques Schneider zeigt sich optimistisch und setzt vor allem auf Rebound-Kontrolle und die Energie der eigenen Fans. Während Bonn mit einem deutlichen Auftakt-Sieg anreist, wollen die Gladiatoren in der eigenen Halle die ersten Saisonpunkte einfahren. Für beide Partien ist der Kader bis auf kleine Wackelkandidaten weitgehend einsatzbereit. Und das Beste kommt zum Schluss. Der Kulturherbst im Trierer Casino am Kornmarkt geht in eine neue Runde. An fünf Abenden gibt es ein abwechslungsreiches Programm aus Musik und Theater. Den Auftakt macht am 1. Oktober die Vintage Music Crew mit modernen Hits im Stil der goldenen 20er. Ein weiteres Highlight ist das Playback-Theater Your Story, bei dem Geschichten aus dem Publikum auf der Bühne dargestellt werden. Die gemeinsame Initiative von Kulturstiftung, Stadtkultur und Betreiber unterstützt die freie Kulturszene, indem den Künstlern der Raum kostenfrei überlassen wird und alle Ticketeinnahmen direkt bei ihnen verbleiben.
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0: In Trier Mitte Gartenfeld läuft der Vormittag schon richtig freundlich. Überwiegend klar und aktuell 17,5 Grad. Heute geht's bis 23,7 Grad hoch mit ein paar Wolken am Nachmittag. Morgen wird's noch wärmer, da sind sogar 27,5 Grad drin. Und zum späten Nachmittag hin zeigt sich wieder viel Sonne.
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3: Die Straßen sind gerade frei, da kommt ihr ganz ohne Verspätung durch. Habt auf jeden Fall eine schöne Fahrt.
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3: Geblitzt wird gerade in der Wasserbilliger Straße bei Zeven, da ist 30 erlaubt, in der Theodor-Heuss-Allee ist 50 und auf der A64 auf der Höhe Trier dürft ihr 80 fahren. Und wenn ihr noch einen Blitzer gesehen habt, dann gebt den gerne durch über
1: Trier 462 884 und die 0. 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

0: In Trier Süd gibt's gerade 18 Grad.
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2: Ich bin Thomas Bleskin. Im Kampf gegen organisierte Kriminalität soll der Staat leichter auf illegal erworbenes Vermögen zurückgreifen können. Der Bundestag hat dafür die Umsetzung einer EU-Richtlinie beschlossen. Sie soll unter anderem die Zusammenarbeit bei grenzüberschreitenden Fällen verbessern. Heute befasst sich der Bundestag mit Entlastungen für die Verbraucher. Der umstrittene Tankrabatt steht auf der Tagesordnung.
3: Verbrechen dürfen sich nicht lohnen, sagt Bundesjustizministerin Hubig. Mit der Umsetzung der EU-Richtlinie soll organisierter Kriminalität die finanzielle Grundlage entzogen werden. In anderen Ländern, etwa Italien, ist es gang und gäbe, dass der Staat illegal erworbenes Vermögen zurückholt. Was den Tankrabatt angeht, so wollen Bundestag und Bundesrat die Maßnahme heute im Eilverfahren auf den Weg bringen, damit sie noch zum 1. Oktober greift. Die Steuern auf Sprit sollen um 17 Cent sinken. Ob die Entlastung bei den Verbrauchern ankommt oder nur bei den Mineralölfirmen, ist umstritten. Tanja Wagner, Nachrichtenredaktion.
2: Schülerinnen und Schüler wollen heute bundesweit gegen eine mögliche Wehrpflicht demonstrieren. Nach Angaben der Initiative Schulstreik gegen Wehrpflicht sind rund 100 Kundgebungen geplant. Das neue Wehrdienstgesetz ist seit Januar in Kraft und sieht für junge Männer ab dem Jahrgang 2008 eine verpflichtende Musterung vor. Sollten sich nicht genug Freiwillige melden, kann der Bundestag über eine Wehrpflicht entscheiden. Papst Leo startet heute seine erste Reise nach Frankreich. Die erste Station seiner ganz persönlichen 4-Tage-Tour de France ist Paris und dort steht eine Premiere auf dem Programm.
4: Leo ist nämlich der erste Papst, der Notre Dame nach dem verheerenden Brand besucht, die berühmte Kathedrale. Vorher genießt er aber noch das Bad in der Menge, rollt in seinem Papamobil durch Paris, inklusive Glockengeläut und Jubel. Eine Riesen-Open-Air-Messe ist auch geplant und was man so hört, die Leute sind regelrecht im Papstfieber. Und das, obwohl in Frankreich ja doch viele eher kirchenkritisch unterwegs sind. Claudia Wächter, Rom.
2: Der Iran hat den USA nach Medienberichten einen neuen Vorschlag für Verhandlungen über ein mögliches Kriegsende vorgelegt. Außenminister Agachi zufolge könnte die Straße von Hormuz 7 Tage nach einer Einigung wieder geöffnet werden. Welche Bedingungen dafür erfüllt werden müssten, blieb offen. Das Weiße Haus bestätigte lediglich, über Vermittler liefen weiterhin positive und konstruktive Gespräche.
1: Und jetzt noch mehr Informationen aus unserer Region.
5: Ich bin Leo Melchersmann. Am kommenden Sonntag gibt es eine Stichwahl um das Amt des Bürgermeisters in der Verbandsgemeinde Trier-Land. Das berichtet der Volksfreund. Amtsinhaber Michael Holstein von den Freien Wählern tritt an gegen den Herausforderer Christoph Biegel von der CDU. Im ersten Wahlgang, der mit einem dritten Kandidaten der SPD stattfand, führte Holstein mit 1,6% Vorsprung vor Biegel. Außerdem in unseren Regionalnachrichten: Polizei Trier warnt vor Heizölbetrügern und Nachmieter für antikes Gebäude in der Jakobstraße 5. Ausführliche Nachrichten aus der Region gibt's wieder um 9:30.
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0: Über Salmtal steht gerade ein klarer Himmel und mit 19 Grad fühlt sich der Mittag schon angenehm mild an. Heute geht's noch rauf bis 23 Grad mit viel Sonne und nur ein paar Wolken zwischendurch. Morgen legt das Ganze noch eine Schippe drauf, bis 26 Grad und insgesamt wieder ziemlich freundlich.
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6: Wir haben aktuell schon den ein oder anderen kleinen Stau. So um die 5 Minuten maximal länger dauert es gerade auf der Kaiser-Wilhelm-Brücke Richtung City, Aachener Straße Richtung Martinerfeld, Kaiserstraße paar Minuten einplanen, Parkstraße Richtung Verteilerkreis und auch in der Dasbachstraße hängt schon ein paar Minuten. Freitags geht der Feierabendverkehr eben ein bisschen früher los, von daher nehmt genug Zeit mit.
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6: Manga, Cosplay, japanisches Essen und Taiko-Trommeln. Dafür müsst ihr am Wochenende nicht etwa nach Japan fliegen, sondern einfach auf den Trierer Nikolaus-Koch-Platz kommen. Morgen steigt dort nämlich das dritte Minna-no-Matsuri. Was euch dort erwartet, erfahrt ihr bei uns in weniger als 10 Minuten. Ich bin Lori und ich hoffe, wir hören uns gleich wieder.
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0: Antenne Trier hier, ich bin Dori. Schön, dass ihr dabei seid.
1: Manga, Cosplay, japanisches Essen und Taiko-Trommeln. Dafür muss man dieses Wochenende nicht nach Japan fliegen, sondern morgen einfach nur auf den Trierer Nikolaus-Koch-Platz kommen. Der wird nämlich wieder zum Treffpunkt für Fans japanischer Kultur. Zum dritten Mal steigt das Minna-no-Matsuri, ein großes japanisches Sommerfest rund um Manga, Anime und J-Culture. Mitorganisiert wird das Ganze von Andreas Becker. Er ist Inhaber einer Manga-Buchhandlung hier in Trier.
2: Am kommenden Samstag ist es wieder soweit und wir feiern die größte Manga- und J-Culture Convention in Deutschlands ältester Stadt Trier, das Minna no Matsuri.
1: Los geht's morgen um 10 Uhr. Auf dem Platz gibt's dann unter anderem Künstler- und Kulturstände, japanisches Essen und auch ein Bühnenprogramm. Mit dabei sind Taiko, Trommler, ein Cosplay-Showcase und verschiedene Workshops und Vorträge. Und für Manga-Fans gibt's noch einen zweiten Grund vorbeizukommen.
2: Zeitgleich findet der Manga Day statt, ein deutschlandweites Event, bei dem ihr kostenlose Manga-Leseproben abstauben könnt.
1: Der Manga Day feiert in diesem Jahr seinen 5. Geburtstag. Insgesamt gibt es bundesweit 26 verschiedene kostenlose Manga-Leseproben. Das Minna no Matsuri startet morgen um 10 Uhr auf dem Nikolaus-Koch-Platz in Trier und der Eintritt zum Sommerfest ist frei.
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0: In Trier Süd gibt's gerade 18 Grad.
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2: Mit Leo Melchersmann einen schönen Freitag zusammen. Am kommenden Sonntag gibt es eine Stichwahl um das Amt des Bürgermeisters in der Verbandsgemeinde Trier-Land. Das berichtet der Volksfreund. Amtsinhaber Michael Holstein von den Freien Wählern tritt an gegen den Herausforderer Christoph Biegel von der CDU. Im ersten Wahlgang, der mit einem dritten Kandidaten der SPD stattfand, führte Holstein mit 1,6% Vorsprung vor Biegel. Der SPD-Gemeindeverband Trier-Land hat sich öffentlich für Biegel ausgesprochen. Das Polizeipräsidium Trier warnt vor betrügerischen Online-Shops, die angeblich besonders günstiges Heizöl anbieten. Laut Pressemitteilung haben sich bereits mehrere Geschädigte gemeldet, die weder Ware noch Rückerstattung erhalten haben. Zum Schutz der Kunden hat die Verbraucherzentrale eine Liste mit Fake-Shops erstellt und ein Suchportal, in dem man prüfen kann, ob eine Website seriös ist. In das antike Gebäude in der Jakobstraße 5 soll ein Genussshop des Restaurants Schlemmereule einziehen. Nach Angaben des Volksfreunds stehe der Vertragsabschluss kurz bevor. Im Shop sollen vor allem regionaler Wein und auch Feinkost angeboten werden. Die Eröffnung ist voraussichtlich Ende des Jahres. Die Trierer Landtagsabgeordnete Nathalie Kramme-Hill von Bündnis 90 Die Grünen ist neues Mitglied im interregionalen Parlamentarierrat der Großregion. Das hat Kramme-Hill in einer Pressemitteilung bekannt gegeben. Sie wird in den Kommissionen für Wirtschaft sowie Umwelt und Landwirtschaft mitarbeiten. Der Parlamentarierrat bringt Abgeordnete aus Rheinland-Pfalz, dem Saarland, Luxemburg, Grand Est und Belgien zusammen. Er beschäftigt sich mit grenzüberschreitenden Themen und gibt dazu gemeinsame Empfehlungen an die Regierungen und Verwaltungen der beteiligten Regionen. Der IPR wurde 1986 gegründet und feiert in diesem Jahr sein 40-jähriges Bestehen. Und das Beste kommt zum Schluss. Schwester Maria hat am vergangenen Montag in Trier ihren 100. Geburtstag gefeiert. Das teilt die Stadt mit. Die Jubilarin wurde als Edith Römer in Bärenbach an der Nahe geboren und wuchs dort mit 3 Geschwistern auf. Nach der Schule arbeitete sie zunächst in einer Lederwarenfabrik, bevor sie 1958 in einen Marianischen Orden eintrat. Als Hauswirtschafterin war sie in verschiedenen Niederlassungen der Weißen Väter tätig, unter anderem in Aachen, Frankfurt und Köln. Seit 22 Jahren lebt Schwester Maria in Trier.
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0: Über Salmtal steht gerade ein klarer Himmel und mit 19 Grad fühlt sich der Mittag schon angenehm mild an. Heute geht's noch rauf bis 23 Grad mit viel Sonne und nur ein paar Wolken zwischendurch. Morgen legt das Ganze noch eine Schippe drauf, bis 26 Grad und insgesamt wieder ziemlich freundlich.
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3: Wir haben aktuell schon den ein oder anderen kleinen Stau. So um die 5 Minuten maximal länger dauert es gerade auf der Kaiser-Wilhelm-Brücke Richtung City, Aachener Straße Richtung Martinafeld, Kaiserstraße paar Minuten einplanen, Parkstraße Richtung Verteilerkreis und auch in der Dasbachstraße hängt schon ein paar Minuten. Freitags geht der Feierabendverkehr eben ein bisschen früher los, von daher nehmt genug Zeit mit.
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3: Wir haben nach wie vor die beiden Blitzer-Anhänger. Einmal auf der A64 Höhe Trier, hier ist 80 erlaubt. Dann in der Theodor-Heuss-Allee, hier ist 50. Und mobil geblitzt wird aktuell dann auch noch in Trier-Zeven in der Wasserbilliger Straße, hier ist 30. Wenn ihr sonst noch was habt, dann gerne melden unter Trier 462 884 und der 0.
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1: Herzlich willkommen, kleine Valentina. Der Name Valentina kommt aus dem Lateinischen. Er geht auf den Vornamen Valentinus und das lateinische Wort Valens zurück, welches übersetzt gesund, stark und kräftig bedeutet. Die beliebtesten Interpretationen von Valentina sind daher die kräftige, die starke und die gesunde. Seit 2011 gehört Valentina zu den beliebtesten Namen für neugeborene Mädchen in Deutschland. Will Smith hat heute übrigens auch Geburtstag. Er erhielt seinen ersten Oscar 2022 für King Richard und er spielte auch in Suicide Squad mit. Alles Gute euch beiden.
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0: In Longen gibt's gerade 20 Grad.
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2: Ich bin Jan-Henner Reitze. Nach der Geburt eines Kindes sollen Eltern in Zukunft in den meisten Fällen automatisch Kindergeld bekommen, also keinen Antrag mehr dafür stellen müssen. Der Bundesrat hat einem entsprechenden Gesetz zugestimmt.
3: Eltern sollen Kindergeld bekommen, sobald das Kind eine steuerliche Identifikationsnummer erhalten hat und natürlich sobald der Familienkasse unter anderem die Kontoverbindung der Eltern vorliegt. Das Ganze soll ab dem kommenden Jahr schrittweise umgesetzt werden. Heißt, im ersten Schritt soll das Verfahren für Familien gelten, die bereits für ein älteres Kind Kindergeld bekommen. Dann soll das Verfahren auf erste Kinder ausgeweitet werden. Das geht aber nur unter bestimmten Voraussetzungen. Zum Beispiel muss mindestens ein Elternteil mit dem Kind in Deutschland leben. Und die Familienkasse darf keinen Zweifel im Anspruch auf Kindergeld haben. Fiona Reinhardt, Nachrichtenredaktion.
2: Heute soll auch die Neuauflage des Tankrabatts ab Oktober von Bundestag und Bundesrat auf den Weg gebracht werden. Rechnerisch wird Benzin und Diesel damit um knapp 17 Cent günstiger, wenn die Ölkonzerne die Steuerentlastung komplett weitergeben. Die Entlastung soll befristet bis Ende des Jahres gelten. Danach strebt die Bundesregierung einen Spritpreisdeckel an. Den fordern auch die Länder. Die sagen, der Preis pro Liter müsse dauerhaft wieder auf unter 2 Euro sinken. Italiens rechte Regierung verschärft Regeln an Schulen. Ab dem kommenden Schuljahr gilt dort ein Burka-Verbot und eine Obergrenze für ausländische Schüler mit geringen Italienischkenntnissen.
4: Bei einem Drittel ist Schluss. Denn mehr Ausländer, die nicht gut Italienisch sprechen, sei für alle in der Klasse ein Problem, sagt die Regierung hier. Im Blick hat sie vor allem neu zugewanderte Kids und Jugendliche und auch Eltern mit Sprachproblemen. Die müssen hier bald Italienisch lernen. Ansonsten gibt's ein Bußgeld. Außerdem wird Gesicht zeigen Pflicht. Burka und Co. sind ab dem kommenden Schuljahr hier tabu. Claudia Wächter, Rom.
2: Wer in Deutschland online etwas für 1.000 Euro kauft, zahlt zunehmend in Raten. Nach einer Umfrage des Vergleichsportals Verivox entscheiden sich 15% der Befragten dafür, rund 6% mehr als vor 2 Jahren. Ratenzahlung wird dabei eher von Menschen gewählt, die weniger verdienen.
1: Und jetzt noch mehr Informationen aus unserer Region.
5: Ich bin Leo Melchersmann. Das Polizeipräsidium Trier warnt vor betrügerischen Online-Shops, die angeblich besonders günstiges Heizöl anbieten. Laut Pressemitteilung haben sich bereits mehrere Geschädigte gemeldet, die weder Ware noch Rückerstattung erhalten haben. Zum Schutz der Kunden hat die Verbraucherzentrale eine Liste mit Fake-Shops erstellt und ein Suchportal, in dem man prüfen kann, ob eine Website seriös ist. Außerdem in unseren Regionalnachrichten: Nathalie Kramme-Hill ist Mitglied im Interregionalen Parlamentarierrat und Schwester Maria feiert ihren 100. Geburtstag. Ausführliche Nachrichten aus der Region gibt's wieder um 9:30.
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0: Über Luxemburg ist es gerade noch dicht bewölkt bei rund 20 Grad, aber im Laufe des Nachmittags wird's freundlicher. Und abends zeigt sich dann oft der klare Himmel. Heute liegen wir bei bis zu 23 Grad und morgen legt der Spätsommer nochmal nach. Erst wolkig, später richtig sonnig und bis 26 Grad warm.
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6: Wir haben aktuell einen ziemlich großen Stau, und zwar die Bitburger runter, dann über die Kölner Straße in die Aachener Straße und ins Martinerfeld. Mindestens 15 Minuten braucht ihr hier. Viel los ist aber auch am Kran- und Katharinenufer. In beiden Richtungen würde ich auch hier 10 Minuten mitnehmen. Und dann haben wir noch Staus von 5 Minuten ungefähr in der Ostallee Richtung Kaiserstraße. In der Weberbach knubbelt es sich so ein bisschen. Theodor-Heuss-Allee Richtung Nordallee, Parkstraße Richtung Verteilerkreis und Löbstraße ebenfalls stadteinwärts. Da so 2-3 Minuten mitnehmen. Damit solltet ihr hoffentlich safe sein. Also ich würde euch empfehlen, aktuell über die Ostallee zu fahren. Da ist nicht so viel los. Ansonsten wünsche ich euch jetzt eine gute und sichere Fahrt in den Feierabend.
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6: Wir haben nach wie vor die beiden Blitzer-Anhänger. Einmal auf der A64 Höhe Trier, hier ist 80 erlaubt. Dann in der Theodor-Heuss-Allee, hier ist 50. Und mobil geblitzt wird aktuell dann auch noch in Trier-Zeven in der Wasserbilliger Straße, hier ist 30. Wenn ihr sonst noch was habt, dann gerne melden unter Trier 462 884 und der 0.
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6: Kurz nach zwei, Dori hier, Hallöchen. Der goldene Herbst in Trier ist da und wir fragen heute, was kommt denn da bei euch auf den Teller? Zum heutigen Tag des Kochens haben wir uns mal in der Innenstadt umgehört und eure liebsten Herbstgerichte gesammelt. Mehr dazu bis gleich nach zwei Hits, also gern dabei bleiben.
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0: Das war Alex Warren mit Ordinary. Schön, dass ihr dabei seid, liebe Trierer. Ich bin Dori. Heute zeigt sich der Herbst in Trier mal wieder von seiner goldenen Seite. Und das nicht nur am Himmel, sondern vielleicht ja auch bei euch auf dem Teller. Es ist nämlich Tag des Kochens und wir waren mal wieder in der Innenstadt unterwegs und haben euch gefragt, was sind eure Lieblingsherbstgerichte?
1: Bratwurst mit Kartoffelbrei und Sauerkraut. Und mit Sauerkraut nicht aus der Dose, sondern frisch zubereitet, mit verschiedenen Gewürzen drin, mit natürlich Piment, Lorbeerblatt und vielleicht noch ein guter Schuss Moselriesling.
2: Gemüsesuppe. Alle Gemüsesorten aus dem Garten. Ja. Kunterbunt.
3: Kürbis und Risotto-Reis. Und den muss man kochen und den Kürbis halt schneiden und da reinmachen. Und das geht auch zum Beispiel mit Spinat und Pilzen.
4: Also im Herbst esse ich gerne Kürbissuppe und freue mich jetzt, dass es Kürbisse überall auf dem Markt gibt und man da eine leckere Suppe draus machen kann.
3: Ja. Käselauchsuppe.
5: Döner, Pizza und Burger.
0: Okay, also Burger esse ich eigentlich zu jeder Jahreszeit, aber gut, vielleicht könnte man ja wenigstens eine herbstliche Beilage dazu machen, ne? Zum Beispiel Pumpkin Fries. Unser Praktikant Finn hat sich das Rezept mal angeschaut und ja, es ist ganz schön easy.
6: Ja, Kürbis und Kartoffeln sind gar nicht so unterschiedlich, wenn es ums Thema Pommes geht. Die Pumpkin Fries könnt ihr einfach und schnell in der Heißluftfritteuse zubereiten und dafür braucht ihr gar nicht mal so viele Zutaten. Eigentlich nur Kürbis und Pommesgewürz.
0: Klingt ja ganz nice, muss ich sagen, aber auch relativ simpel. Hast du denn vielleicht noch eine andere, etwas kreativere Rezeptidee für uns?
6: Diejenigen unter euch, die es etwas spannender und kreativer mögen, haben wir hier ein Rezept für Kürbisstrudel mit Hack. Dafür braucht man Mini-Kürbis, Hackfleisch, Blätterteig und ein paar Gewürze. Durch den Blätterteig ist das Ganze besonders knusprig und tut bestimmt gut nach einem langen und anstrengenden Tag. Viel Spaß beim Zubereiten.
0: Beide Rezepte packe ich euch mal auf unsere Homepage antenne-trier.com. Und in diesem Sinne, guten Appetit am heutigen Tag des Kochens, liebe Trierer.
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0: In Longen gibt es gerade 20 Grad.
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2: Mit Leo Melchersmann einen schönen Freitag zusammen. Am kommenden Sonntag gibt es eine Stichwahl um das Amt des Bürgermeisters in der Verbandsgemeinde Trier-Land. Das berichtet der Volksfreund. Amtsinhaber Michael Holstein von den Freien Wählern tritt an gegen den Herausforderer Christoph Biegel von der CDU. Im ersten Wahlgang, der mit einem dritten Kandidaten der SPD stattfand, führte Holstein mit 1,6% Vorsprung vor Biegel. Der SPD-Gemeindeverband Trier-Land hat sich öffentlich für Biegel ausgesprochen. Das Polizeipräsidium Trier warnt vor betrügerischen Online-Shops, die angeblich besonders günstiges Heizöl anbieten. Laut Pressemitteilung haben sich bereits mehrere Geschädigte gemeldet, die weder Ware noch Rückerstattung erhalten haben. Zum Schutz der Kunden hat die Verbraucherzentrale eine Liste mit Fake-Shops erstellt und ein Suchportal, in dem man prüfen kann, ob eine Website seriös ist. In das antike Gebäude in der Jakobstraße 5 soll ein Genussshop des Restaurants Schlemmereule einziehen. Nach Angaben des Volksfreunds stehe der Vertragsabschluss kurz bevor. Im Shop sollen vor allem regionaler Wein und auch Feinkost angeboten werden. Die Eröffnung ist voraussichtlich Ende des Jahres. Die Trierer Landtagsabgeordnete Nathalie Kramme-Hill von Bündnis 90 Die Grünen ist neues Mitglied im interregionalen Parlamentarierrat der Großregion. Das hat Kramme-Hill in einer Pressemitteilung bekannt gegeben. Sie wird in den Kommissionen für Wirtschaft sowie Umwelt und Landwirtschaft mitarbeiten. Der Parlamentarierrat bringt Abgeordnete aus Rheinland-Pfalz, dem Saarland, Luxemburg, Grand Est und Belgien zusammen. Er beschäftigt sich mit grenzüberschreitenden Themen und gibt dazu gemeinsame Empfehlungen an die Regierungen und Verwaltungen der beteiligten Regionen. Der IPR wurde 1986 gegründet und feiert in diesem Jahr sein 40-jähriges Bestehen. Und das Beste kommt zum Schluss. Schwester Maria hat am vergangenen Montag in Trier ihren 100. Geburtstag gefeiert. Das teilt die Stadt mit. Die Jubilarin wurde als Edith Römer in Bärenbach an der Nahe geboren und wuchs dort mit 3 Geschwistern auf. Nach der Schule arbeitete sie zunächst in einer Lederwarenfabrik, bevor sie 1958 in einen marianischen Orden eintrat. Als Hauswirtschafterin war sie in verschiedenen Niederlassungen der Weißen Väter tätig, unter anderem in Aachen, Frankfurt und Köln. Seit 22 Jahren lebt Schwester Maria in Trier.
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0: Über Luxemburg ist es gerade noch dicht bewölkt bei rund 20 Grad, aber im Laufe des Nachmittags wird es freundlicher. Und abends zeigt sich dann oft der klare Himmel. Heute liegen wir bei bis zu 23 Grad und morgen legt der Spätsommer nochmal nach. Erst wolkig, später richtig sonnig und bis 26 Grad warm.
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3: Nach wie vor haben wir einen ziemlich dicken Stau am Kran- und Katharinenufer in beiden Richtungen. Circa 10 Minuten braucht ihr da länger. Das gleiche gilt auch für die Bitburger Straße, einmal über die Kaiser-Wilhelm-Brücke Richtung Innenstadt, aber auch durch die Kölner Straße. Also insgesamt auch da jeweils 10 Minuten einplanen. Und dann gibt es noch einen kleineren Stau in der Parkstraße und Herzogenbuscher jeweils Richtung Verteilerkreis. Das sind maximal 5 Minuten und 2-3 Minuten noch einplanen in der Zeughausstraße, in der Theodor-Heuss-Allee und in der Saarstraße.
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3: Wir haben nach wie vor die beiden Blitzer-Anhänger. Einmal auf der A64 Höhe Trier, hier ist 80 erlaubt. Dann in der Theodor-Heuss-Allee, hier ist 50. Und mobil geblitzt wird aktuell dann auch noch in Trier-Zeven in der Wasserbilliger Straße, hier ist 30. Wenn ihr sonst noch was habt, dann gerne melden unter Trier 462 884 und der 0.
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5: An der Frankfurter Börse geht die DAX-Kurve am Nachmittag deutlicher nach oben. Der DAX verbessert sich zunächst um 0,7% auf 25.453 Punkte. Die Öl- und auch die Gaspreise fallen, das wirkt hier kursfördernd. Bei den Anlegern gibt es mal wieder die Hoffnung, dass sich im USA-Iran-Konflikt Entscheidendes mit Blick auf eine Lösung tut. Obenauf unter den 40 Standardwerten sind vorerst die Commerzbank, die Deutsche Bank und Adidas. Die größten DAX-Verlierer heißen BASF und Airbus bisher. Der Euro wird am Nachmittag etwas höher notiert, bei einem Dollar 14,05. Aus Frankfurt, Klaus Bente.
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1: September 1994. Bon Jovi stehen kurz vor ihrem großen Erfolg mit Always. Der Song wird für den Film Romeo is Bleeding geschrieben. John Bon Jovi mag den Film aber eigentlich gar nicht so sehr. Deswegen bringt er den Song nicht gleichzeitig mit dem Film raus, sondern wartet erstmal ab und veröffentlicht ihn später noch einmal. In einem Interview erzählt er, wie romantisch der Song von vielen Leuten empfunden wird. Und genau so soll er wohl auch klingen. Eigentlich geht es aber um einen Mann, der krank ist vor Liebe zu einer Frau. Die erwidert diese Liebe aber nicht. Er ist also mehr Stalker als Romantiker. Always klingt aber, egal wie es gemeint ist, genial und tatsächlich ziemlich gefühlvoll. In den USA und Deutschland schafft es der Song auf Platz 4 der Singlecharts und bleibt jeweils ein gutes halbes Jahr gelistet. Eine weitere tolle Ballade in der Reihe genialer Bon Jovi-Songs.

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1: In Irre gibt's gerade 21 Grad.
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3: Ich bin Jan-Henner Reitzel. Der Bundestag hat die Neuauflage des Tankrabatts beschlossen. Mit dem Gesetz wird die Energiesteuer auf Diesel und Benzin von Oktober bis Ende Dezember um 14 Cent pro Liter gesenkt.
4: Zusammen mit der Mehrwertsteuer sollen Diesel und Benzin insgesamt 17 Cent günstiger werden. Ob diese Steuerentlastung aber wirklich bei den Menschen ankommt, bleibt abzuwarten. Die Grünen beispielsweise fürchten, dass das nicht der Fall sein wird und die Mineralölkonzerne sich weiter die Taschen voll machen. Die CDU hält dagegen, dass der Tankrabatt das beste, schnell verfügbare Instrument sei. Durch ist der Tankrabatt mit der Abstimmung im Bundestag aber noch nicht. Der Bundesrat muss jetzt auch noch zustimmen. Der will sich aber heute noch damit beschäftigen, sodass das Gesetz am 1. Oktober in Kraft treten kann. Fiona Reinhardt, Nachrichtenredaktion.
3: Für andere Gesetze hat der Bundesrat den Weg heute schon frei gemacht. Unter anderem soll Kindergeld künftig in der Regel automatisch ausgezahlt werden, ohne dass Eltern nach der Geburt ihres Kindes dafür einen Antrag stellen müssen. Die Umstellung soll mit dem Jahreswechsel schrittweise kommen. Erstmal soll der Antrag nur wegfallen, wenn Eltern schon ein älteres gemeinsames Kind haben, für das sie schon Kindergeld bekommen. Durch den Bundesrat ist auch ein Gesetz, das Opfern von Unfällen mit E-Rollern helfen soll, Schadenersatz zu bekommen. In ganz Deutschland hat die Initiative Schulstreik gegen Wehrpflicht heute zu Demos aufgerufen in insgesamt 100 Städten, darunter Berlin, Hamburg, Frankfurt, Main oder Stuttgart. Die Proteste richteten sich gegen eine mögliche Wiedereinführung der Wehrpflicht.
5: Die Aktionen sollten so lange gehen, bis eine Wehrpflicht wieder vom Tisch ist, sagt Bela Breitner, Pressesprecher von Schulstreik gegen Wehrpflicht. Laut Gesetz werden alle jungen Männer ab Jahrgang 2008 gemustert. Das Ziel, Freiwillige zu gewinnen, weil die Bundeswehr mehr Soldaten braucht. Thomas Thonfeld, Berlin.
3: Bei der Parlamentswahl in Russland hat die Kreml-Partei eine deutliche Mehrheit von 3/4 der Sitze zugesprochen bekommen. Die Partei Geeintes Russland, die für den Kurs von Präsident Wladimir Putin steht, kommt nach dem offiziellen Endergebnis auf 349 der 450 Sitze. Putin hatte die Wahl auch als Abstimmung über den Krieg in der Ukraine inszeniert. Parteien, die ihm kritisch gegenüberstehen, waren von der Wahl ausgeschlossen worden.
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6: Ich bin Leo Melchersmann. Am kommenden Sonntag gibt es eine Stichwahl um das Amt des Bürgermeisters in der Verbandsgemeinde Trier-Land. Das berichtet der Volksfreund. Amtsinhaber Michael Holstein von den Freien Wählern tritt an gegen den Herausforderer Christoph Biegel von der CDU. Im ersten Wahlgang, der mit einem dritten Kandidaten der SPD stattfand, führte Holstein mit 1,6% Vorsprung vor Biegel. Außerdem in unseren Regionalnachrichten: Polizei Trier warnt vor Heizölbetrügern und Nachmieter für antikes Gebäude in der Jakobstraße 5. Ausführliche Nachrichten aus der Region gibt's wieder um 9:30.
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1: In Weltspillig zeigt sich der Nachmittag freundlich bis leicht wolkig bei rund 20 Grad. Später lockert es weiter auf und am Abend steht sogar klarer Himmel über der Eifel. Morgen wird's dann noch mal wärmer mit bis zu 24 Grad und viel Sonne.
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8: Wir haben nach wie vor ziemlich dicke Staustellen und zwar rund um die Kaiser-Wilhelm- und Römerbrücke auf beiden Moselufern. In der Aachener Straße, Martinerfeld, Kölner Straße, circa 15 Minuten Stau. Wenn ihr von der Bitburger runterkommt, dann kommen leider nochmal 7 Minuten da oben drauf. Am Krane- und Katharinenufer sind wir so bei 10 Minuten und dann gibt es natürlich noch die ein oder andere Nebenstraße, wo es auch gut Stau gibt. Ansonsten haben wir aber fast keine anderen Staustellen in Trier, nur ein bisschen was in der Paulinstraße und Herzogenbuscher, sind aber vielleicht zusammen maximal 5 Minuten. Und 8 Minuten hängt es dann noch auf der A602 ungefähr ab Höhe Ruverstadt auswärts bis Kenn. Ich wünsche euch jetzt eine relativ stressfreie und gute Fahrt ins Wochenende.
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8: Wir haben nach wie vor die beiden Blitzer-Anhänger. Einmal auf der A64 Höhe Trier, hier ist 80 erlaubt. Dann in der Theodor-Heuss-Allee, hier ist 50. Und mobil geblitzt wird aktuell dann auch noch in Trier-Zeven in der Wasserbilliger Straße, hier ist 30. Wenn ihr sonst noch was habt, dann gerne melden unter Trier 462 884 und der 0.
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8: Wir haben es kurz nach drei. Ich bin Dori. Schönen Freitag euch. Er hat sich aus zehntausenden Bewerbern durchgesetzt. Kevin Manthey aus Bernkastel steht heute Abend auf der ganz großen TV-Bühne bei The Voice of Germany. Wie sein Weg zur Show begann, wie aufwendig die Bewerbung hinter den Kulissen wirklich abläuft und wie sein Song ausgewählt wurde, das verrät er uns gleich im Interview. Also gerne dranbleiben.
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0: Mit gerade mal 6 Jahren spielt er schon mehrere Instrumente, probiert sich am Schlagzeug, am Xylophon und an verschiedenen Blasinstrumenten aus. Danach beginnt er Step by Step seine Karriere als DJ und Sänger. Kevin Mantai aus Bernkastel hat sich aus zehntausenden Bewerbern bei The Voice of Germany durchgesetzt. Heute Abend können wir seine Blind Audition auf Sat.1 sehen, vorher ist er aber schon bei uns im Interview. Kevin, erzähl doch mal, wie hat denn deine Reise zur TV-Show begonnen?
1: Zu The Voice hat mich unter anderem meine Krankheit bewegt. Ich habe Multiple Sklerose und man weiß ja nie, wie lange da die Zeit noch ist. Und meine Frau hat immer gesagt, geh doch mal dahin. Und am Ende habe ich mich dann angemeldet.
0: Und das mit Erfolg. Wir wollen ein bisschen mit dir hinter die Kulissen schauen. Wie läuft denn so eine Bewerbung bei The Voice ab?
1: Grundsätzlich sind es ja tausende Bewerbungen am Anfang. Das heißt, man hat im Vorfeld mehrere Vorrunden. Man hat Interviews, Telefonate, man hat Videocalls. Und irgendwann kommt dann hoffentlich der Anruf, dass man zur finalen Auswahlrunde eingeladen wird. Die war bei mir, ich glaube, im Februar oder März. Und dann beginnt Fernsehtime.
0: Also da steckt doch viel mehr dahinter, als man so vom Schauen im Fernsehen denken würde. Mit welcher Erwartung bist du denn in die ganze Sache reingegangen?
1: Das ist ein Riesenprivileg, dort zu stehen auf dieser Bühne. Das dürfen im Jahr 100 Leute. Also ich habe mich da beworben, habe immer wieder auch zu Freunden gesagt, oh, ich glaube, das wird nichts und so. Und irgendwann kommt man einen Anruf, ey, du bist dabei oder nicht. Und dann man wird von der Familie überrascht, wie man das auch im Fernsehen kennt. Das ist wirklich so. Und dann hieß es dann, willkommen in den Blind Auditions. Wir würden uns freuen, wenn du dann in die Blind Auditions kommst.
0: Ja, und dann geht's los mit der Frage, welchen Song performt man denn auf der großen Bühne? Wie wird denn das ausgewählt?
1: Am Ende singt man dann Lieder vor, die man im Vorfeld genannt bekommt und vorbereitet hat. Und da sitzen dann schon sehr hochrangige Musiker und professionelle Leute, auch von Universal, aber auch Leute vom Team. Die schauen schon, was kannst du, wo geht deine Range hin und was passt zu dir. Und am Ende entscheidet man das immer gemeinsam mit der Produktion, was man singt.
0: Wie es dann weiterging, nachdem der Song stand, das verrät uns Kevin gleich noch. An der Stelle nochmal der Hinweis, sein Auftritt läuft heute Abend ab 20.15 Uhr auf Sat.1 und wir hören uns dann gleich wieder, liebe Trierer.
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0: In Irre gibt's gerade 21 Grad.
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2: Mit Leo Melchersmann einen schönen Freitag zusammen. Am kommenden Sonntag gibt es eine Stichwahl um das Amt des Bürgermeisters in der Verbandsgemeinde Trier-Land. Das berichtet der Volksfreund. Amtsinhaber Michael Holstein von den Freien Wählern tritt an gegen den Herausforderer Christoph Biegel von der CDU. Im ersten Wahlgang, der mit einem dritten Kandidaten der SPD stattfand, führte Holstein mit 1,6% Vorsprung vor Biegel. Der SPD-Gemeindeverband Trier-Land hat sich öffentlich für Biegel ausgesprochen. Das Polizeipräsidium Trier warnt vor betrügerischen Online-Shops, die angeblich besonders günstiges Heizöl anbieten. Laut Pressemitteilung haben sich bereits mehrere Geschädigte gemeldet, die weder Ware noch Rückerstattung erhalten haben. Zum Schutz der Kunden hat die Verbraucherzentrale eine Liste mit Fake-Shops erstellt und ein Suchportal, in dem man prüfen kann, ob eine Website seriös ist. In das antike Gebäude in der Jakobstraße 5 soll ein Genussshop des Restaurants Schlemmereule einziehen. Nach Angaben des Volksfreunds stehe der Vertragsabschluss kurz bevor. Im Shop sollen vor allem regionaler Wein und auch Feinkost angeboten werden. Die Eröffnung ist voraussichtlich Ende des Jahres. Die Trierer Landtagsabgeordnete Nathalie Kramme-Hill von Bündnis 90 Die Grünen ist neues Mitglied im interregionalen Parlamentarierrat der Großregion. Das hat Kramme-Hill in einer Pressemitteilung bekannt gegeben. Sie wird in den Kommissionen für Wirtschaft sowie Umwelt und Landwirtschaft mitarbeiten. Der Parlamentarierrat bringt Abgeordnete aus Rheinland-Pfalz, dem Saarland, Luxemburg, Grand Est und Belgien zusammen. Er beschäftigt sich mit grenzüberschreitenden Themen und gibt dazu gemeinsame Empfehlungen an die Regierungen und Verwaltungen der beteiligten Regionen. Der IPR wurde 1986 gegründet und feiert in diesem Jahr sein 40-jähriges Bestehen. Und das Beste kommt zum Schluss. Schwester Maria hat am vergangenen Montag in Trier ihren 100. Geburtstag gefeiert. Das teilt die Stadt mit. Die Jubilarin wurde als Edith Römer in Bärenbach an der Nahe geboren und wuchs dort mit 3 Geschwistern auf. Nach der Schule arbeitete sie zunächst in einer Lederwarenfabrik, bevor sie 1958 in einen Marianischen Orden eintrat. Als Hauswirtschafterin war sie in verschiedenen Niederlassungen der Weißen Väter tätig, unter anderem in Aachen, Frankfurt und Köln. Seit 22 Jahren lebt Schwester Maria in Trier.
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0: In Weltspillig zeigt sich der Nachmittag freundlich bis leicht wolkig bei rund 20 Grad. Später lockert es weiter auf und am Abend steht sogar klarer Himmel über der Eifel. Morgen wird's dann noch mal wärmer mit bis zu 24 Grad und viel Sonne.
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4: Große Staus von mindestens 10 Minuten gibt es nach wie vor. Die Bitburger runter in Fahrtrichtung Innenstadt. Auf der Kaiser-Wilhelm-Brücke nochmal 5 Minuten obendrauf. Weiter geht's dann zum einen in der Aachener Straße Martinafeld Richtung Römerbrücke nochmal mit 10 Minuten, aber auch auf der anderen Moseluferseite am Kran- und Katharinufer. Hier haben wir auch in beiden Richtungen mindestens 10 bis 15 Minuten plus. Das Gute ist aber, sonst sieht Trier recht frei aus. Einen kleineren Stau haben wir ansonsten eigentlich nur noch auf der A602 zwischen Kenn und Ruwer, sind aber auch nur noch ein paar Minütchen. Und dann noch auf der luxemburgischen A1 in Fahrtrichtung Trier, so ungefähr ab Höhe Temmels. Das war's dann auch und ich wünsche euch jetzt eine gute und sichere Fahrt ab ins Wochenende.
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4: Wir haben nach wie vor die beiden Blitzer-Anhänger. Einmal auf der A64 Höhe Trier, hier ist 80 erlaubt. Dann in der Theodor-Heuss-Allee, hier ist 50. Und mobil geblitzt wird aktuell dann auch noch in Trier-Zeven in der Wasserbilliger Straße, hier ist 30. Wenn ihr sonst noch was habt, dann gerne melden unter Trier 462 884 und der 0.
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0: Kevin Manthey aus Bernkastel hat es auf die große The Voice of Germany Bühne geschafft. Seit seiner Kindheit gehört die Musik schon fest zu seinem Leben dazu. Als DJ war er schon viel in der Region Trier unterwegs. Und heute verrät er uns im Interview, wie seine Reise bei der TV-Show abgelaufen ist. Nachdem feststand, welchen Song er performen wird, ging es ins Coaching.
1: Man hat halt Gesangsunterricht. Bei mir war das Naomi van Doren, die deutsche Stimme von Ariel. Da bin ich auch sehr dankbar über diesen Kontakt. Das ist ein Privileg, mit ihr zu arbeiten. Und dann übt man halt den Song halt mal so 3-4 Mal mit ihr. Aber wirklich nur 10 Minuten oder so. Das ist nicht viel.
0: Und dabei wird man ja die ganze Zeit von Kameras begleitet, ne? Unter anderem waren die sogar bei Kevin zu Hause. Wie war das denn für dich, so im Mittelpunkt zu stehen? Vor allem kurz vor deinem großen Auftritt.
1: Also es war schon sehr viel Fernsehen. Man kommt eigentlich gar nicht zum Durchatmen vor seinem Auftritt, weil man durchgehend irgendwie nur gefilmt wird. Aber am Ende hat es mich jetzt nicht gestört. Man steht hinter dieser Wand, die geht auf und in dem Moment hat man halt nur im Kopf, okay, hier sind jetzt zwar nur 800, 900 Leute im Studio, aber am Fernsehen gucken das 1 Million Menschen plus Social Media und so weiter und so fort. Und das ist Wahnsinn.
0: Ja, ein krasser Performance-Druck. Gab es denn für dich einen Lieblingscoach, bei dem du dir besonders gewünscht hast, dass er buzzert?
1: Das war bei Egawe. Und ja, was hatte ich erwartet? Ich habe eigentlich erwartet, dass er mich weiterbringt musikalisch und dass er mir noch ein bisschen was beibringt und dass es einfach eine coole Zeit wird.
0: Ob Kevins Wunsch in Erfüllung gegangen ist, das sehen wir dann heute Abend ab 20.15 Uhr in Sat.1. Aber verraten können wir, glaube ich, schon mal, dass du zu einem der Coaches eine besondere Verbindung hast, ne?
1: Ja, Nico Santos und ich, wir hatten damals die ein oder andere Begegnung zusammen. Ich am DJ-Pult, er als Sänger mit einem anderen großen Produzenten heutzutage, BKs, der mittlerweile, ich glaube, ja auch Finch und so weiter produziert. Und wir drei, wir hatten früher so Clubshows gemacht und ich habe dann halt aufgelegt und Nico hat da drauf gesungen.
0: Witzig, so sieht man sich wieder. Also, wir schalten heute Abend zur Primetime alle schön den Fernseher an und danken dir für die Einblicke, Kevin. Und toi, toi, toi.
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1: In Föhren gibt's gerade 22 Grad.
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3: Ich bin Jan-Henner Reitzer. Tanken soll ab Oktober wieder um 17 Cent pro Liter günstiger werden. Zumindest, wenn die Mineralölkonzerne die Steuersenkung komplett weitergeben. Der Bundestag hat die Neuauflage des Tankrabatts heute beschlossen, auch der Bundesrat stimmte zu. Die vorgesehene Entlastung soll bis Ende des Jahres gelten und steht in der Kritik, zum Beispiel von der Opposition im Bundestag. Ein Kritikpunkt: statt Tanken für alle günstiger zu machen, müsse eine gezielte Entlastung für diejenigen her, die Unterstützung auch wirklich nötig haben. Der Bundesrat hat sich heute mit vielen weiteren Themen beschäftigt. Unter anderem haben die Länder den Bund aufgefordert, mehr gegen Challenges in sozialen Medien zu tun, die Kinder und Jugendliche in Gefahr bringen.
4: An lebensgefährlichen Orten klettern, scharfe oder gar giftige Dinge zu sich nehmen oder sich zu würgen bis zum Blackout oder noch Schlimmeres. Solche vermeintlichen Challenges oder Mutproben in sozialen Medien können zu schwersten Verletzungen führen. Die Länderinitiative richtet sich an die Bundesregierung. Sie wird damit aufgefordert, das Recht zu schärfen. Mit einem Straftatbestand des Verleitens von Minderjährigen zu Selbstschädigungen. Ronny Thorau, Berlin.
3: Die Menschen in Deutschland sparen lieber, anstatt Geld auszugeben. Im September hat das Konsumklima nach einer Marktforschungsstudie einen Dämpfer bekommen. Als Grund dafür werden unsichere politische Zeiten weltweit genannt, sowie teure Energie.
5: Die Neigung zum Sparen ist so hoch wie seit der Finanzkrise 2008 nicht mehr, so die Konsumforscher. Gleichzeitig seien die Erwartungen an die Einkommensaussichten stark gesunken. Sie sind demnach auf dem niedrigsten Wert seit April. Vor allem die hohen Energiepreise sorgen für Verunsicherung bei vielen Menschen. Deswegen rechnen die meisten damit, dass sie in den nächsten Monaten weniger kaufen werden. Außerdem werden sich wohl auch viele mit größeren Investitionen zurückhalten. Die Erhebung der Konsumforscher zeigt, dass auch die Bereitschaft zu größeren Anschaffungen leicht gesunken ist. Fiona Reinhardt, Nachrichtenredaktion.
3: In der Nähe von Barcelona sollen zwei Frauen rund 2 Jahre lang mit der Leiche eines Mannes im Haus gelebt haben. Nach ersten Ermittlungen der Polizei starb der Mann im Alter von 77 Jahren eines natürlichen Todes. Der Mann, seine 59-jährige Frau und seine 22-jährige Tochter sollen ihr Haus seit Beginn der Corona-Pandemie kaum noch verlassen haben.
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6: Ich bin Leo Melchersmann. Das Polizeipräsidium Trier warnt vor betrügerischen Online-Shops, die angeblich besonders günstiges Heizöl anbieten. Laut Pressemitteilung haben sich bereits mehrere Geschädigte gemeldet, die weder Ware noch Rückerstattung erhalten haben. Zum Schutz der Kunden hat die Verbraucherzentrale eine Liste mit Fake-Shops erstellt und ein Suchportal, in dem man prüfen kann, ob eine Website seriös ist. Außerdem in unseren Regionalnachrichten: Nathalie Kramme-Hill ist Mitglied im Interregionalen Parlamentarierrat und Schwester Maria feiert ihren 100. Geburtstag. Ausführliche Nachrichten aus der Region gibt's wieder um 9:30.
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1: Über Trier liegt am Nachmittag noch dichte Bewölkung, bei angenehmen 24 Grad. Später lockert es erst etwas auf und am Abend wird der Himmel richtig klar. Morgen legt das Ganze nochmal zu. Viel Sonne, bis zu 28 Grad und insgesamt ein richtig warmer Spätsommertag.
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8: So, die Westseite Triers lichtet sich so langsam wieder. Wir haben nach wie vor 6 Minuten Stop and Go in der Aachener Straße Richtung Martinafeld. aber dafür nicht mehr ganz so viel in der Kölner Straße. Die Bitburger runter in Richtung Innenstadt braucht jetzt ca. 10 Minuten länger. Allerdings, wenn ihr dann noch übers Katharinenufer und Kranufer wollt, da würde ich wirklich viel Zeit einplanen. Auch hier sind es nochmal so 10 Minuten drauf, in der Gegenrichtung vom Barbarufer aus sogar mindestens 15 Minuten. Das sind wirklich so die größten Staustellen. Ansonsten haben wir noch 5 Minuten ca. in der Kaiserstraße und drumherum rund um Trier sieht alles wieder frei aus. Also kommt gut in den Feierabend und nehmt genug Zeit mit.
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8: Kurz nach 4, Dori hier. Einen wunderschönen Freitagnachmittag wünsche ich euch, liebe Trierer. Wir schauen gleich zusammen in den Eventkalender und das machen wir nach 2 Songs. Also bis gleich.
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1: Wer heute Abend Lust auf Dirndl, Lederhosen und absolute Eskalation im Festzelt hat, sollte sich ab 18 Uhr auf den Weg nach Wittlich machen. Heute fällt nämlich der Startschuss für das legendäre Bungert Oktoberfest. Zum großen Auftakt des 6-wöchigen Partymarathons sorgt die Band Krachleder mit geballter bayerischer Partypower für Beben im Zelt. Und als absolutes Highlight des Abends wird Mallorcas Königin Mia Julia die Bühne stürmen. Tickets gibt's auf oktoberfest-wittlich.ticket.io. Der 11th Floor Event und Cocktail Service lädt außerdem morgen zu einer Wine and Dine Gourmetreise auf der Mosel ein. An der Anlegestelle Grevenmacher startet um 17 Uhr ein besonderer Abend für alle Feinschmecker. Der erstklassige Moselweine, ein exquisites 5-Gänge-Dinner und mitreißende Live-Musik perfekt verbindet. Nach einem stilvollen Empfang mit Aperitif erwartet euch eine Weinprobe direkt auf dem Wasser, während die malerische Flusslandschaft vorbeizieht. Karten gibt's noch unter 11thfloor.ticket.io. Und am Sonntag wird das Stück Dekadenz live im Casino am Kornmarkt aufgeführt. Drei ehemalige Ensemblemitglieder des Trierer Theaters werfen in ihrer Performance einen schonungslosen Blick auf eine Gesellschaft im Konsumrausch, in der echte Nähe und Authentizität zunehmend verloren gehen. Ja, und direkt am Anschluss an das Stück lädt das Trio dann noch zum interaktiven Publikums- und Podiumsgespräch Schein oder Sein ein, um gemeinsam mit Experten und Zuschauern über die Themen des Abends zu diskutieren. Tickets für das Stück und natürlich die Podiumsdiskussion im Anschluss gibt's bei Ticket Regional.
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0: In Föhren gibt's gerade 22 Grad.
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2: Mit Leo Melchersmann einen schönen Freitag zusammen. Am kommenden Sonntag gibt es eine Stichwahl um das Amt des Bürgermeisters in der Verbandsgemeinde Trier-Land. Das berichtet der Volksfreund. Amtsinhaber Michael Holstein von den Freien Wählern tritt an gegen den Herausforderer Christoph Biegel von der CDU. Im ersten Wahlgang, der mit einem dritten Kandidaten der SPD stattfand, führte Holstein mit 1,6% Vorsprung vor Biegel. Der SPD-Gemeindeverband Trier-Land hat sich öffentlich für Biegel ausgesprochen. Das Polizeipräsidium Trier warnt vor betrügerischen Online-Shops, die angeblich besonders günstiges Heizöl anbieten. Laut Pressemitteilung haben sich bereits mehrere Geschädigte gemeldet, die weder Ware noch Rückerstattung erhalten haben. Zum Schutz der Kunden hat die Verbraucherzentrale eine Liste mit Fake-Shops erstellt und ein Suchportal, in dem man prüfen kann, ob eine Website seriös ist. In das antike Gebäude in der Jakobstraße 5 soll ein Genussshop des Restaurants Schlemmereule einziehen. Nach Angaben des Volksfreunds stehe der Vertragsabschluss kurz bevor. Im Shop sollen vor allem regionaler Wein und auch Feinkost angeboten werden. Die Eröffnung ist voraussichtlich Ende des Jahres. Die Trierer Landtagsabgeordnete Nathalie Kramme-Hill von Bündnis 90 Die Grünen ist neues Mitglied im interregionalen Parlamentarierrat der Großregion. Das hat Kramme-Hill in einer Pressemitteilung bekannt gegeben. Sie wird in den Kommissionen für Wirtschaft sowie Umwelt und Landwirtschaft mitarbeiten. Der Parlamentarierrat bringt Abgeordnete aus Rheinland-Pfalz, dem Saarland, Luxemburg, Grand Est und Belgien zusammen. Er beschäftigt sich mit grenzüberschreitenden Themen und gibt dazu gemeinsame Empfehlungen an die Regierungen und Verwaltungen der beteiligten Regionen. Der IPR wurde 1986 gegründet und feiert in diesem Jahr sein 40-jähriges Bestehen. Und das Beste kommt zum Schluss. Schwester Maria hat am vergangenen Montag in Trier ihren 100. Geburtstag gefeiert. Das teilt die Stadt mit. Die Jubilarin wurde als Edith Römer in Bärenbach an der Nahe geboren und wuchs dort mit 3 Geschwistern auf. Nach der Schule arbeitete sie zunächst in einer Lederwarenfabrik, bevor sie 1958 in einen Marianischen Orden eintrat. Als Hauswirtschafterin war sie in verschiedenen Niederlassungen der Weißen Väter tätig, unter anderem in Aachen, Frankfurt und Köln. Seit 22 Jahren lebt Schwester Maria in Trier.
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0: Über Trier liegt am Nachmittag noch dichte Bewölkung, bei angenehmen 24 Grad. Später lockert es erst etwas auf und am Abend wird der Himmel richtig klar. Morgen legt das Ganze nochmal zu. Viel Sonne, bis zu 28 Grad und insgesamt ein richtig warmer Spätsommertag.
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4: Die Straßen lichten sich so langsam wieder hier im Trierer Stadtgebiet. Wir haben nach wie vor ca. 7 Minuten Stop and Go die Bitburger runter über die Kaiser-Wilhelm-Brücke Richtung City. Ansonsten aber nur noch kleinere Staus von ein paar Minuten. Zum Beispiel in der Aachener Straße Richtung Martinafeld, am Kranenufer in Fahrtrichtung Römerbrücke. Und ansonsten sieht tatsächlich alles wieder frei aus. Ich wünsche euch eine gute Fahrt.
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4: 2 Blitzeranhänger stehen nach wie vor in Trier und der Umgebung. Einmal in der Theodor-Heuss-Allee, hier ist 50 erlaubt, und dann noch auf der A64 Höhe Trier, hier dürft ihr 80 fahren.
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0: Longich gibt's gerade 23 Grad.
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2: Ich bin Jan-Henna Reitze. Die Neuauflage des Tankrabatts kommt. Bundestag und Bundesrat haben das Gesetz auf den Weg gebracht, das eine Steuersenkung von insgesamt rund 17 Cent pro Liter Benzin und Diesel vorsieht. Es soll von Oktober bis Ende Dezember gelten.
3: Experten haben ausgerechnet, dass der durchschnittliche Verbrennerfahrer so in den nächsten 3 Monaten etwa 32 bis 36 Euro spart, je nach Fahrleistung, Verbrauch und Tankverhalten. Allerdings bleibt abzuwarten, ob die 17 Cent wirklich vollständig bei den Autofahrern ankommen, denn schon beim letzten Tankrabatt wurde kritisiert, dass die Mineralölkonzerne die Steuersenkung nicht vollständig weitergegeben haben. Das Gesetz soll zum 1. Oktober in Kraft treten. Es kostet den Staat voraussichtlich Steuerausfälle von rund 2,5 Milliarden Euro. Fiona Reinhardt, Nachrichtenredaktion.
2: Deutschlandweit haben heute tausende Schülerinnen und Schüler gegen eine mögliche neue Wehrpflicht demonstriert. Aktionen gab es in 100 Städten. Die Initiatoren sprechen von insgesamt 45.000 Teilnehmenden. Seit Januar gibt es wieder eine verpflichtende Musterung mit dem Ziel, genug Freiwillige für den Truppenausbau der Bundeswehr zu gewinnen. Gelingt das nicht, besteht die Möglichkeit, dass der Bundestag über eine Wiedereinführung der Wehrpflicht abstimmt. VW sowie die Konzerntöchter Audi und Seat rufen weltweit mehrere Millionen Fahrzeuge in die Werkstätten zurück. In Deutschland sind mindestens 950.000 Autos betroffen. Es geht um ein Problem mit einer Schraube, das zum Ausfall der Lenkung führen könnte.
4: Der Rückruf sei vorsorglich. Ein Audi-Sprecher erklärte, bislang habe es in diesem Zusammenhang, Zitat, keine Personen- oder weitergehenden Sachschadensfälle gegeben. Die problematische Schraube an der Lenkung, heißt es, könnte bei bestimmten Umwelteinflüssen und jahrelangem Betrieb unter Streusalzeinfluss korrodieren und die Lenkung beeinträchtigen. Betroffen sind zahlreiche Modelle von VW aus vielen Baujahren, ebenso Audi- und Seat-Modelle. Der Austausch der Schraube in der Werkstatt dauert laut VW bis zu einer Stunde. Ronny Tochau, Nachrichtenredaktion.
2: Im Online-Shopping tritt für Pakete aus Drittstaaten in die EU ab November eine neue Bearbeitungsgebühr von 2 Euro pro Stück in Kraft. Für die Zahlungen sollen die Online-Plattformen zuständig sein. Die Gebühr ist Teil einer Zollreform, die Kosten einer zunehmenden Flut von Paketen aus China entgegengesetzt werden soll.
1: Und jetzt noch mehr Informationen aus unserer Region.
5: Ich bin Leo Melchersmann. Am kommenden Sonntag gibt es eine Stichwahl um das Amt des Bürgermeisters in der Verbandsgemeinde Trier-Land. Das berichtet der Volksfreund. Amtsinhaber Michael Holstein von den Freien Wählern tritt an gegen den Herausforderer Christoph Biegel von der CDU. Im ersten Wahlgang, der mit einem dritten Kandidaten der SPD stattfand, führte Holstein mit 1,6% Vorsprung vor Biegel. Außerdem in unseren Regionalnachrichten: Polizei Trier warnt vor Heizölbetrügern und Nachmieter für antikes Gebäude in der Jakobstraße 5. Ausführliche Nachrichten aus der Region gibt's wieder um 9:30.
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0: In Schweich hält sich am Nachmittag noch die Wolkendecke bei 23 Grad, aber der Himmel macht in den nächsten Stunden immer weiter auf. Heute Abend wird's klar und angenehm, später sinken die Werte Richtung 12 Grad. Morgen legt der Tag dann kräftig nach mit viel Sonne und bis zu 27 Grad.
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7: Die Straßen sind überwiegend wieder frei. Ein bisschen Stop and Go müsst ihr aber noch einplanen in der Aachener Straße Richtung Martinafeld. Und so um die 8 Minuten die Bitburger runter über die Kaiser-Wilhelm-Brücke stadteinwärts.
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7: 2 Blitzeranhänger stehen nach wie vor in Trier und der Umgebung. Einmal in der Theodor-Heuss-Allee, hier ist 50 erlaubt. Und dann noch auf der A64 Höhe Trier, hier dürft ihr 80 fahren.
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7: Hallöchen, Dori hier, schönen Freitag. Habt ihr mal wieder Lust auf Bewegung am Wochenende? Wenn ja, der Sonntag, der steht in Trier ganz im Zeichen des Tanzes. Der TUFA-Tanzverein lädt nämlich zu einem großen Tag der offenen Tür mit kostenlosen Workshops ein. Von der Baby-Ballett über Hip-Hop bis Salsa. Was das Event ausmacht und für wen die Kurse geeignet sind, mehr dazu gleich nach zwei Songs.
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0: Der Sonntag steht in Trier ganz im Zeichen des Tanzes. Denn der TUFA Tanzverein lädt zu einem großen Tag der offenen Tür mit kostenlosen Workshops für Jung und Alt ein. Von Ballett über Salsa, Bachata bis hin zum Hip-Hop und zeitgenössischem Tanz ist alles dabei. Christine Reiners ist erste Vorstandsvorsitzende und verrät uns, was das Ziel des Events ist.
1: Für mich immer ganz wichtig ist die Freude am Tanzen, ne? Also beziehungsweise die Freude am Bewegung. In so einem Kurs ist es aber nicht nur, dass man anfängt, sich zu bewegen und seinen Körper kennenlernt, sondern auch ein bisschen Vertrauen zu sich selbst entwickelt. Ne? Also was kann ich tatsächlich mit meinem Körper leisten? So, und dann erschaffe ich auch mit diesem Körper. Und was dann noch dazu kommt, ist einfach eine soziale Komponente. Ich lerne neue Leute kennen. Nicht wie im Club, nicht wie in einer Bar, nicht wie auf Arbeit, sondern einfach so sehr natürlich. Und ja, das ist super, weil Leute connecten sich einfach auch nochmal anders.
0: Das Niveau der Tänze richtet sich dabei ganz individuell an die Teilnehmenden.
1: Wenn du merkst, oh, die sind voll dabei und du kannst mit denen einfach arbeiten, dann machst du das. Und wenn du merkst, okay, die brauchen einfach ein bisschen mehr Zeit, dann gibst du ihnen die Zeit. Ich meine, letzten Endes haben wir alles nur so 45 Minuten bis eine Stunde, außer es gibt einen Kurs, der nennt sich Babyballett, der geht nur 30 Minuten. Wichtig ist bei solchen Sachen sowieso, dass sie sich einfach darauf einlassen und es geht wirklich nur da Spaß haben.
0: Los geht's diesen Sonntag um 11.45 Uhr mit dem Babyballett. Danach sind dann bis 16.15 Uhr die Jugendlichen und schließlich auch die Erwachsenen dran. Die Teilnahme ist kostenlos und mitmachen kann wirklich jeder.
1: Wichtig ist für mich wirklich auch dieses Thema Inklusion, dass halt Menschen auch sich angesprochen fühlen. Weil ich habe das auch schon erfahren, dass viele Eltern, wenn es gerade um ihre Kinder geht, die irgendeine Beeinträchtigung haben, sehr, schüchtern sind oder zurückhaltend sind mit solchen Sachen, weil es da halt eben doch leider immer noch starke Vorbehalte geht. Wenn es dann ums Tänzerische geht, die denken dann immer, sie wollen das Schwansee üben und mir ist Schwansee total egal. Ich möchte einfach nur, dass die Kinder Spaß haben.
0: Und das ist das Motto des ganzen Tanztages. Alle Kurse findet ihr nochmal online unter tufatanz.com. Anmelden könnt ihr euch oder eure Kids per Mail an info@tufa-tanz.de, aber auch spontan vorbeikommen ist noch möglich. Und wenn ihr generell Bock auf Tanzen habt, dann schaut doch einfach mal ins Kursangebot rein. Da ist wirklich für jeden was dabei.
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0: Longich gibt's gerade 23 Grad.
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2: Mit Leo Melchersmann einen schönen Freitag zusammen. Am kommenden Sonntag gibt es eine Stichwahl um das Amt des Bürgermeisters in der Verbandsgemeinde Trier-Land. Das berichtet der Volksfreund. Amtsinhaber Michael Holstein von den Freien Wählern tritt an gegen den Herausforderer Christoph Biegel von der CDU. Im ersten Wahlgang, der mit einem dritten Kandidaten der SPD stattfand, führte Holstein mit 1,6% Vorsprung vor Biegel. Der SPD-Gemeindeverband Trier-Land hat sich öffentlich für Biegel ausgesprochen. Das Polizeipräsidium Trier warnt vor betrügerischen Online-Shops, die angeblich besonders günstiges Heizöl anbieten. Laut Pressemitteilung haben sich bereits mehrere Geschädigte gemeldet, die weder Ware noch Rückerstattung erhalten haben. Zum Schutz der Kunden hat die Verbraucherzentrale eine Liste mit Fake-Shops erstellt und ein Suchportal, in dem man prüfen kann, ob eine Website seriös ist. In das antike Gebäude in der Jakobstraße 5 soll ein Genussshop des Restaurants Schlemmereule einziehen. Nach Angaben des Volksfreunds stehe der Vertragsabschluss kurz bevor. Im Shop sollen vor allem regionaler Wein und auch Feinkost angeboten werden. Die Eröffnung ist voraussichtlich Ende des Jahres. Die Trierer Landtagsabgeordnete Nathalie Kramme-Hill von Bündnis 90 Die Grünen ist neues Mitglied im interregionalen Parlamentarierrat der Großregion. Das hat Kramme-Hill in einer Pressemitteilung bekannt gegeben. Sie wird in den Kommissionen für Wirtschaft sowie Umwelt und Landwirtschaft mitarbeiten. Der Parlamentarierrat bringt Abgeordnete aus Rheinland-Pfalz, dem Saarland, Luxemburg, Grand Est und Belgien zusammen. Er beschäftigt sich mit grenzüberschreitenden Themen und gibt dazu gemeinsame Empfehlungen an die Regierungen und Verwaltungen der beteiligten Regionen. Der IPR wurde 1986 gegründet und feiert in diesem Jahr sein 40-jähriges Bestehen. Und das Beste kommt zum Schluss. Schwester Maria hat am vergangenen Montag in Trier ihren 100. Geburtstag gefeiert. Das teilt die Stadt mit. Die Jubilarin wurde als Edith Römer in Bärenbach an der Nahe geboren und wuchs dort mit 3 Geschwistern auf. Nach der Schule arbeitete sie zunächst in einer Lederwarenfabrik, bevor sie 1958 in einen Marianischen Orden eintrat. Als Hauswirtschafterin war sie in verschiedenen Niederlassungen der Weißen Väter tätig, unter anderem in Aachen, Frankfurt und Köln. Seit 22 Jahren lebt Schwester Maria in Trier.
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0: In Schwaich hält sich am Nachmittag noch die Wolkendecke bei 23 Grad, aber der Himmel macht in den nächsten Stunden immer weiter auf. Heute Abend wird's klar und angenehm, später sinken die Werte Richtung 12 Grad. Morgen legt der Tag dann kräftig nach mit viel Sonne und bis zu 27 Grad.
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4: Es ist nach wie vor einiges los. Die Bitburger runter in Richtung Innenstadt braucht ihr schon noch so gute 10 Minuten. Dann noch etwas Stop-and-Go einplanen in der Metzelstraße, in der Aachener Straße Richtung Martinerfeld, auf der Römerbrücke, in der Herzogenbuscher Straße stadtauswärts und auch in der Domänenstraße.
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4: 2 Blitzeranhänger stehen nach wie vor in Trier und der Umgebung. Einmal in der Theodor-Heuss-Allee, hier ist 50 erlaubt. Und dann noch auf der A64 Höhe Trier, hier dürft ihr 80 fahren.
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1: 25. September 2017. Portugal The Man steigen mit Feel It Still in die Charts ein. Manchmal dauert's eben ein bisschen länger. John Gurley wird 1981 in Alaska geboren. Schon früh ist ihm klar, er will Künstler sein. Er malt gerne, er schreibt gerne Geschichten und er liebt die Musik. Er liebt es zu singen, Gitarre zu spielen. Mit anderen Menschen zusammen Musik machen, liebt er am meisten. Wenn er irgendwann von seiner Kunst leben könnte, das wäre schon was. Schon in der Highschool spielt er in Bands. Als sich 2002 die letzte Schulband auflöst, macht er erstmal alleine weiter. Er nennt sich Portugal The Man und zieht nach Portland und findet dort schnell neue Mitmusiker. Als Band nehmen sie erste Demos auf, spielen Konzerte und können sogar irgendwie von der Musik leben. Aber berühmt sind sie nicht. Um über die Runden zu kommen, sind sie fast 200 Tage im Jahr unterwegs. In schlechten Zeiten müssen sie dann noch nebenher kellnern, um sich die Miete leisten zu können. 15 Jahre lang geht das so. Bis sie 2016 ihr 8. Album rausbringen. Darauf ist auch Feel It Still. 8 Monate ist das Album und der Song schon draußen, bis er irgendwann plötzlich über Nacht zum absoluten Welthit wird.

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0: In Trier-Vilsch gibt's gerade 22 Grad.
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2: Ich bin Jan-Henner Reitzer. Die Neuauflage des Tankrabatts ist beschlossene Sache. Bundestag und Bundesrat haben der Steuersenkung zugestimmt, die Benzin und Diesel rechnerisch von Oktober bis Jahresende 17 Cent pro Liter günstiger machen soll. Weitere Gesetze sind heute durch den Bundesrat gegangen. Zum Beispiel sollen Opfer von Unfällen mit Elektrorollern künftig bessere Chancen haben, Schadenersatz zu bekommen.
3: Es gibt immer mehr Elektroroller im Straßenverkehr und auch immer mehr Unfälle. Wer allerdings von einem Elektroroller angefahren wird oder auf dem Gehweg über einen stolpert, bleibt heute oft auf seinen Behandlungskosten sitzen. Jetzt sollen strengere Regeln für Betreiber einer E-Rollerflotte eingeführt werden. Sie sollen für Unfallkosten aufkommen, wenn der eigentliche Verursacher nicht belangt werden kann, was meistens der Fall ist. Unfallopfer kommen so vielleicht eher an Geld und vielleicht ergreifen die E-Roller-Vermieter ja auch eigene Maßnahmen, um die Zahl der Unfälle zu verringern. Ronny Thorau, Berlin.
2: Der VW-Konzern ruft weltweit mehrere Millionen Fahrzeuge zurück. Eine Schraube an der Lenkung soll ausgetauscht werden. In Deutschland sind mindestens 950.000 Fahrzeuge betroffen, auch der Marken Audi und Seat. Autobesitzer sollen per Brief informiert werden, der Austausch der Schraube bis zu eine Stunde dauern. Diese hält Streusalz nicht ausreichend stand. VW sagt, mit betroffenen Autos könne trotzdem weiter gefahren werden. Italiens rechte Regierung verschärft Regeln an Schulen. Ab dem kommenden Schuljahr gilt dort ein Burka-Verbot und eine Obergrenze für ausländische Schüler mit geringen Italienischkenntnissen.
4: Bei etwa einem Drittel ist Schluss. Denn mehr Ausländer, die nicht gut Italienisch sprechen, sei für alle in der Klasse ein Problem, sagt die Regierung hier. Im Blick hat sie vor allem neu zugewanderte Kids und Jugendliche und auch Eltern mit Sprachproblemen, die müssen hier bald Italienisch lernen. Ansonsten gibt's ein Bußgeld. Außerdem wird gesichert, zeigen Pflicht. Burka und Co. sind ab dem kommenden Schuljahr hier tabu. Claudia Wächter, Rom.
2: Wer in Deutschland online etwas für 1.000 Euro kauft, zahlt zunehmend in Raten. Nach einer Umfrage des Vergleichsportals Verivox entscheiden sich 15% der Befragten dafür, rund 6% mehr als vor 2 Jahren. Ratenzahlung wird dabei eher von Menschen gewählt, die weniger verdienen.
1: Und jetzt noch mehr Informationen aus unserer Region.
5: Ich bin Leo Melchersmann. Das Polizeipräsidium Trier warnt vor betrügerischen Online-Shops, die angeblich besonders günstiges Heizöl anbieten. Laut Pressemitteilung haben sich bereits mehrere Geschädigte gemeldet, die weder Ware noch Rückerstattung erhalten haben. Zum Schutz der Kunden hat die Verbraucherzentrale eine Liste mit Fake-Shops erstellt und ein Suchportal, in dem man prüfen kann, ob eine Website seriös ist. Außerdem in unseren Regionalnachrichten: Nathalie Kramme-Hill ist Mitglied im Interregionalen Parlamentarierrat und Schwester Maria feiert ihren 100. Geburtstag. Ausführliche Nachrichten aus der Region gibt's wieder um 9:30.
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0: In Trier-Irsch steht der frühe Abend noch freundlich da. 22 Grad und ein paar Wolken. Dazu wird es in den nächsten Stunden immer klarer. Danach geht's zügig runter bis in den Bereich um 12 Grad, ehe die Nacht himmelklar bleibt. Morgen legt das Thermometer dann richtig zu und kratzt am Nachmittag an den 26 Grad.
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7: Nach wie vor haben wir kleinere Staustellen, die Bitburger runter über die Kaiser-Wilhelm-Brücke Richtung City und dann noch in der Aachener Straße. An den beiden Stellen würde ich noch mindestens 5 Minuten einplanen, sonst solltet ihr aber überall frei durchkommen.
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7: Geblitzt wird nach wie vor aus dem Anhänger raus in der Theodor-Heuss-Allee. Hier ist 50 erlaubt. Und den zweiten haben wir auch noch auf der A64 Höhe Trier. Hier dürft ihr 80 fahren. Und Achtung, in der Straße vor Pleinen, euren am Friedhof, wird auch geknipst. Und hier ist nur Schritttempo erlaubt. Also bitte schön langsam fahren und gern melden, wenn ihr sonst noch was habt für uns.
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7: Kurz nach 6, ich bin Dori, wünsche euch einen schönen Feierabend. Es ist mal wieder Wochenrückblickzeit. Wir schauen gemeinsam auf die letzten Tage in Trier zurück. Vom bitteren Saisonauftakt der Gladiators über den emotionalen Doppelsieg beim Frauenlauf bis hin zu fleißigen Studis an der Uni Trier. Die Highlights der Woche, die hat mein Kollege Leo für euch nach 2 Songs in der Playlist.
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0: Liebe Trierer, es ist endlich Freitag und das bedeutet, es ist mal wieder an der Zeit für unseren Wochenrückblick. Den hat diese Woche wieder Leo für uns.
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2: Wettertechnisch war diese Woche in Trier ja richtig schön. Es gab viel Sonnenschein und auch erträgliche Temperaturen. Bei den Wet Concept Gladiators hingegen gab es am vergangenen Wochenende leider wenig Sonnenschein. Die Basketballer sind nämlich mit einer Niederlage in die neue Saison gestartet. Am Ende hieß es dann 116 zu 107 gegen die Trierer, die ihren knappen Vorsprung auf den letzten Metern dann doch noch verspielt haben. Da hat es bei den Fans bestimmt das ein oder andere Tränchen geregnet. Keine Tränen, beziehungsweise höchstens Freudentränen, gab es dagegen bei den Spitzensportlerinnen Gesa Krause und Vanessa Mikitenko. Die beiden haben im Gegensatz zu den Gladiators nämlich ordentlich abgeliefert. Beim 6. Trierer Edith Lücke Frauenlauf liefen sie nach 5 Kilometern und genau 16 Minuten und 53 Sekunden Hand in Hand und zeitgleich über die Ziellinie. Ein verdienter Doppelsieg. Gefreut haben sich diese Woche bestimmt auch die Dozenten und Professoren der Uni Trier. Die mussten zuletzt wahrscheinlich eher weniger Hausaufgabenstriche verteilen, denn die Studierenden waren extrem fleißig. Innerhalb eines Jahres wurden auf einer Lernplattform über 11.000 Lerneinheiten absolviert. Also Fälle bearbeitet, Fachfragen beantwortet und Karteikarten gelernt. Wirklich beeindruckend. Ich hätte diesen Schnitt als Student wahrscheinlich eher so ein bisschen nach unten gezogen. Wir sind also alle froh, dass ich jetzt beim Radio bin. Und worüber wir auch noch froh sein können, die Umsetzungsquote der Trierer Stadtteilrahmenpläne. Ja wirklich, genau die. Die wurden vor gut 2 Jahrzehnten gestartet und hey, nach fast 20 Jahren sind immerhin schon 63% davon umgesetzt. Weniger wäre nach all der Zeit aber auch ein bisschen peinlich gewesen. Besonders stark schnitten die Umweltprojekte ab. Das Ganze ist bestimmt die langfristig geplante Entschuldigung der Stadt für all die wunderschönen Baustellen hier bei uns. Und das ist unser Versprechen an euch. In jeder Sendung, jedem Verkehrsservice, jeder Nachrichtenausgabe geben wir für euch 63%. In diesem Sinne, habt ein schönes Wochenende, liebe Trierer, und schaut doch vielleicht morgen beim Tag der Kinderrechte auf dem Kornmarkt vorbei. Da gibt's nämlich ein schönes Programm für die ganze Familie.
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0: In Trier-Vilsch gibt's gerade 22 Grad.
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2: Mit Leo Melchersmann einen schönen Freitag zusammen. Am kommenden Sonntag gibt es eine Stichwahl um das Amt des Bürgermeisters in der Verbandsgemeinde Trier-Land. Das berichtet der Volksfreund. Amtsinhaber Michael Holstein von den Freien Wählern tritt an gegen den Herausforderer Christoph Biegel von der CDU. Im ersten Wahlgang, der mit einem dritten Kandidaten der SPD stattfand, führte Holstein mit 1,6% Vorsprung vor Biegel. Der SPD-Gemeindeverband Trier-Land hat sich öffentlich für Biegel ausgesprochen. Das Polizeipräsidium Trier warnt vor betrügerischen Online-Shops, die angeblich besonders günstiges Heizöl anbieten. Laut Pressemitteilung haben sich bereits mehrere Geschädigte gemeldet, die weder Ware noch Rückerstattung erhalten haben. Zum Schutz der Kunden hat die Verbraucherzentrale eine Liste mit Fake-Shops erstellt und ein Suchportal, in dem man prüfen kann, ob eine Website seriös ist. In das antike Gebäude in der Jakobstraße 5 soll ein Genussshop des Restaurants Schlemmereule einziehen. Nach Angaben des Volksfreunds stehe der Vertragsabschluss kurz bevor. Im Shop sollen vor allem regionaler Wein und auch Feinkost angeboten werden. Die Eröffnung ist voraussichtlich Ende des Jahres. Die Trierer Landtagsabgeordnete Nathalie Kramme-Hill von Bündnis 90 Die Grünen ist neues Mitglied im interregionalen Parlamentarierrat der Großregion. Das hat Kramme-Hill in einer Pressemitteilung bekannt gegeben. Sie wird in den Kommissionen für Wirtschaft sowie Umwelt und Landwirtschaft mitarbeiten. Der Parlamentarierrat bringt Abgeordnete aus Rheinland-Pfalz, dem Saarland, Luxemburg, Grand Est und Belgien zusammen. Er beschäftigt sich mit grenzüberschreitenden Themen und gibt dazu gemeinsame Empfehlungen an die Regierungen und Verwaltungen der beteiligten Regionen. Der IPR wurde 1986 gegründet und feiert in diesem Jahr sein 40-jähriges Bestehen. Und das Beste kommt zum Schluss. Schwester Maria hat am vergangenen Montag in Trier ihren 100. Geburtstag gefeiert. Das teilt die Stadt mit. Die Jubilarin wurde als Edith Römer in Bärenbach an der Nahe geboren und wuchs dort mit 3 Geschwistern auf. Nach der Schule arbeitete sie zunächst in einer Lederwarenfabrik, bevor sie 1958 in einen Marianischen Orden eintrat. Als Hauswirtschafterin war sie in verschiedenen Niederlassungen der Weißen Väter tätig, unter anderem in Aachen, Frankfurt und Köln. Seit 22 Jahren lebt Schwester Maria in Trier.
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0: In Trier-Irsch steht der frühe Abend noch freundlich da. 22 Grad und ein paar Wolken. Dazu wird es in den nächsten Stunden immer klarer. Danach geht's zügig runter bis in den Bereich um 12 Grad, ehe die Nacht himmelklar bleibt. Morgen legt das Thermometer dann richtig zu und kratzt am Nachmittag an den 26 Grad.
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4: Nach wie vor haben wir kleinere Staustellen, die Bitburger runter über die Kaiser-Wilhelm-Brücke Richtung City und dann noch in der Aachener Straße. An den beiden Stellen würde ich noch mindestens 5 Minuten einplanen, sonst solltet ihr aber überall frei durchkommen.
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4: Geblitzt wird nach wie vor aus dem Anhänger raus in der Theodor-Heuss-Allee. Hier ist 50 erlaubt. Und den zweiten haben wir auch noch auf der A64 Höhe Trier. Hier dürft ihr 80 fahren. Und Achtung, in der Straße vor Pleinen, euren am Friedhof, wird auch geknipst. Und hier ist nur Schritttempo erlaubt. Also bitte schön langsam fahren und gern melden, wenn ihr sonst noch was habt für uns.
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5: Die Anleger am deutschen Aktienmarkt gehen mit einem kleinen Lächeln ins Wochenende. Nach wildem Auf und Ab zuletzt schaffte der DAX heute bis Sitzungsende ein Plus von 0,6% auf 25.408 Punkte. Der DAX schloss damit zwar unter Tageshoch, aber immerhin im grünen Bereich. Mit dabei geholfen haben gesunkene Ölpreise. Mega-Rückruf bei Volkswagen, das irritierte die Anleger wenig. Die VW-Aktie konnte ebenso zulegen wie Adidas und die Commerzbank. Klar eingebüßt haben dagegen BASF, Scout24 und BMW. Der Euro notierte am Abend bei einem $1.1390 stabil. Aus Frankfurt, Klaus Bente.
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0: In Trier-Euren gibt's gerade 24 Grad.
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2: Ich bin Jan-Henner Reitze. Bundestag und Bundesrat haben die Neuauflage des Tankrabatts beschlossen. Mit dem Gesetz wird die Energiesteuer auf Diesel und Benzin von Oktober bis Ende Dezember wieder um 14 Cent je Liter gesenkt.
3: Zusammen mit der Mehrwertsteuer sollen Diesel und Benzin insgesamt 17 Cent günstiger werden. Ob diese Steuerentlastung aber wirklich bei den Menschen ankommt, bleibt abzuwarten. Die Grünen beispielsweise fürchten, dass das nicht der Fall sein wird und die Mineralölkonzerne sich weiter die Taschen voll machen. Die CDU hält dagegen, dass der Tankrabatt das beste, schnell verfügbare Instrument sei. Fiona Reinhardt, Nachrichtenredaktion.
2: Durch den Bundesrat sind heute weitere Änderungen gegangen, die damit endgültig beschlossene Sache sind. Die Bundespolizei bekommt zum Beispiel zusätzliche Befugnisse, um gegen Extremismus und Schleuserkriminalität vorgehen zu können. Kindergeld soll in Zukunft automatisch ausgezahlt werden, ohne dass es Eltern beantragen müssen. Und Vermieter von E-Rollern sollen künftig bei Unfällen haften. In ganz Deutschland haben heute Schülerinnen und Schüler gegen eine mögliche neue Wehrpflicht demonstriert. Von den Initiatoren heißt es, in 100 Städten wie Berlin, Hamburg, Frankfurt, Main oder Stuttgart seien insgesamt 45.000 Teilnehmende auf den Straßen gewesen.
4: Die Aktionen sollten so lange gehen, bis eine Wehrpflicht wieder vom Tisch ist, sagt Bela Breitner, Pressesprecher von Schulstreik gegen Wehrpflicht. Laut Gesetz werden alle jungen Männer ab Jahrgang 2008 gemustert. Das Ziel, Freiwillige zu gewinnen, weil die Bundeswehr mehr Soldaten braucht. Thomas Thonfeld, Berlin.
2: Wenn sich nicht genug Freiwillige für die Bundeswehr finden, besteht die Option, dass der Bundestag über die Wiedereinführung der Wehrpflicht entscheidet. Im Online-Shopping tritt für Pakete aus Drittstaaten in die EU ab November eine zusätzliche Bearbeitungsgebühr von 2 Euro in Kraft. Für die Zahlungen sollen die Online-Plattformen zuständig sein. Die Gebühr ist Teil einer Zollreform, die Kosten einer zunehmenden Flut von Paketen aus China entgegengesetzt werden soll. Und zum Fußball. Jamal Musiala und Kai Havertz haben sich beim 1:1 der deutschen Nationalelf gegen die Niederlande gestern in der Nations League verletzt. Deshalb rücken Florian Wirtz und Jonathan Burkhardt für das Aufgebot für das nächste Spiel übermorgen gegen Griechenland nach. Der neue Bundestrainer Jürgen Klopp hatte die beiden eigentlich erst für seinen zweiten Kader nächste Woche vorgesehen.
1: Und jetzt noch mehr Informationen aus unserer Region.
5: Ich bin Leo Melchersmann. Am kommenden Sonntag gibt es eine Stichwahl um das Amt des Bürgermeisters in der Verbandsgemeinde Trier-Land. Das berichtet der Volksfreund. Amtsinhaber Michael Holstein von den Freien Wählern tritt an gegen den Herausforderer Christoph Biegel von der CDU. Im ersten Wahlgang, der mit einem dritten Kandidaten der SPD stattfand, führte Holstein mit 1,6% Vorsprung vor Biegel. Außerdem in unseren Regionalnachrichten: Polizei Trier warnt vor Heizölbetrügern und Nachmieter für antikes Gebäude in der Jakobstraße 5. Ausführliche Nachrichten aus der Region gibt's wieder um 9:30.
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0: In Riol am Rand von Trier läuft der frühe Abend noch angenehm mild bei 22 Grad und überwiegend klarem Himmel aus. Später ziehen zwar kurz ein paar Wolken rein, doch die Nacht bleibt trocken und meist klar. Morgen legt der Spätsommer dann nochmal nach, bis zu 27 Grad und nur zeitweise ein paar Wolken.
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6: Mittlerweile sehe ich keine großen Staustellen mehr hier im Trierer Stadtgebiet, von daher gute Fahrt euch.
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6: Geblitzt wird nach wie vor aus dem Anhänger raus in der Theodor-Heuss-Allee. Hier ist 50 erlaubt. Und den zweiten haben wir auch noch auf der A64 Höhe Trier. Hier dürft ihr 80 fahren. Und Achtung, in der Straße vor Pleinen-Euren am Friedhof wird auch geknipst. Und hier ist nur Schritttempo erlaubt. Also bitte schön langsam fahren und gern melden, wenn ihr sonst noch was habt für uns.
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6: Hallo liebe Trierer, ich bin Dori, es ist kurz nach 7 und damit sage ich schon mal schönen Start in den Feierabend und ins wohlverdiente Wochenende.
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0: In Trier-Euren gibt's gerade 24 Grad.
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2: Mit Leo Melchersmann einen schönen Freitag zusammen. Am kommenden Sonntag gibt es eine Stichwahl um das Amt des Bürgermeisters in der Verbandsgemeinde Trier-Land. Das berichtet der Volksfreund. Amtsinhaber Michael Holstein von den Freien Wählern tritt an gegen den Herausforderer Christoph Biegel von der CDU. Im ersten Wahlgang, der mit einem dritten Kandidaten der SPD stattfand, führte Holstein mit 1,6% Vorsprung vor Biegel. Der SPD-Gemeindeverband Trier-Land hat sich öffentlich für Biegel ausgesprochen. Das Polizeipräsidium Trier warnt vor betrügerischen Online-Shops, die angeblich besonders günstiges Heizöl anbieten. Laut Pressemitteilung haben sich bereits mehrere Geschädigte gemeldet, die weder Ware noch Rückerstattung erhalten haben. Zum Schutz der Kunden hat die Verbraucherzentrale eine Liste mit Fake-Shops erstellt und ein Suchportal, in dem man prüfen kann, ob eine Website seriös ist. In das antike Gebäude in der Jakobstraße 5 soll ein Genussshop des Restaurants Schlemmereule einziehen. Nach Angaben des Volksfreunds stehe der Vertragsabschluss kurz bevor. Im Shop sollen vor allem regionaler Wein und auch Feinkost angeboten werden. Die Eröffnung ist voraussichtlich Ende des Jahres. Die Trierer Landtagsabgeordnete Nathalie Kramme-Hill von Bündnis 90 Die Grünen ist neues Mitglied im interregionalen Parlamentarierrat der Großregion. Das hat Kramme-Hill in einer Pressemitteilung bekannt gegeben. Sie wird in den Kommissionen für Wirtschaft sowie Umwelt und Landwirtschaft mitarbeiten. Der Parlamentarierrat bringt Abgeordnete aus Rheinland-Pfalz, dem Saarland, Luxemburg, Grand Est und Belgien zusammen. Er beschäftigt sich mit grenzüberschreitenden Themen und gibt dazu gemeinsame Empfehlungen an die Regierungen und Verwaltungen der beteiligten Regionen. Der IPR wurde 1986 gegründet und feiert in diesem Jahr sein 40-jähriges Bestehen. Und das Beste kommt zum Schluss. Schwester Maria hat am vergangenen Montag in Trier ihren 100. Geburtstag gefeiert. Das teilt die Stadt mit. Die Jubilarin wurde als Edith Römer in Bärenbach an der Nahe geboren und wuchs dort mit 3 Geschwistern auf. Nach der Schule arbeitete sie zunächst in einer Lederwarenfabrik, bevor sie 1958 in einen Marianischen Orden eintrat. Als Hauswirtschafterin war sie in verschiedenen Niederlassungen der Weißen Väter tätig, unter anderem in Aachen, Frankfurt und Köln. Seit 22 Jahren lebt Schwester Maria in Trier.
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0: In Riol am Rand von Trier läuft der frühe Abend noch angenehm mild bei 22 Grad und überwiegend klarem Himmel aus. Später ziehen zwar kurz ein paar Wolken rein, doch die Nacht bleibt trocken und meist klar. Morgen legt der Spätsommer dann nochmal nach, bis zu 27 Grad und nur zeitweise ein paar Wolken.
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3: Mittlerweile sehe ich keine großen Staustellen mehr hier im Trierer Stadtgebiet, von daher gute Fahrt euch.
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3: Geblitzt wird nach wie vor aus dem Anhänger raus in der Theodor-Heuss-Allee. Hier ist 50 erlaubt. Und den zweiten haben wir auch noch auf der A64 über Trier. Hier dürft ihr 80 fahren. Und Achtung, in der Straße vor Pleinen-Euren am Friedhof wird auch geknipst. Und hier ist nur Schritttempo erlaubt. Also bitte schön langsam fahren und gern melden, wenn ihr sonst noch was habt für uns.
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1: September 1994. Bon Jovi stehen kurz vor ihrem großen Erfolg mit Always. Der Song wird für den Film Romeo is Bleeding geschrieben. John Bon Jovi mag den Film aber eigentlich gar nicht so sehr. Deswegen bringt er den Song nicht gleichzeitig mit dem Film raus, sondern wartet erstmal ab und veröffentlicht ihn später noch einmal. In einem Interview erzählt er, wie romantisch der Song von vielen Leuten empfunden wird. Und genau so soll er wohl auch klingen. Eigentlich geht es aber um einen Mann, der krank ist vor Liebe zu einer Frau. Die erwidert diese Liebe aber nicht. Er ist also mehr Stalker als Romantiker. Always klingt aber, egal wie es gemeint ist, genial und tatsächlich ziemlich gefühlvoll. In den USA und Deutschland schafft es der Song auf Platz 4 der Singlecharts und bleibt jeweils ein gutes halbes Jahr gelistet. Eine weitere tolle Ballade in der Reihe genialer Bon Jovi-Songs.
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2: Ich bin Jan-Henner Reitze. Tanken soll ab Oktober wieder um 17 Cent pro Liter günstiger werden, befristet bis Ende des Jahres. Zumindest wenn die Mineralölkonzerne die Steuersenkung komplett weitergeben. Bundestag und Bundesrat haben die Neuauflage des Tankrabatts heute beschlossen. Außerdem hat der Bundesrat zugestimmt, dass die Bundespolizei mehr Befugnisse im Kampf unter anderem gegen Extremismus bekommt.
3: Das Handy anzapfen, Mails mitlesen, ebenso die Nachrichten bei Telegram oder WhatsApp. Um Kriminellen auf die Spur zu kommen oder auch um mögliche Taten zu verhindern, hilft es Ermittlern häufig, die Kommunikation der Verdächtigen zu überwachen. In Deutschland gelten für eine solche Überwachung strenge Regeln. Daher ist eine Änderung im Gesetz nötig, damit die Bundespolizei im Kampf gegen Extremismus und Schleuserbanden im Falle des Falles künftig auch die Kommunikation überwachen darf. Lea Matschulat, Nachrichtenredaktion.
2: VW sowie die Konzerntöchter Audi und Seat rufen weltweit mehrere Millionen Fahrzeuge in die Werkstätten zurück. In Deutschland sind mindestens 950.000 Autos betroffen. Es geht um ein Problem mit einer Schraube, das zum Ausfall der Lenkung führen könnte.
4: Der Rückruf sei vorsorglich. Ein Audi-Sprecher erklärte, bislang habe es in diesem Zusammenhang, Zitat, keine Personen- oder weitergehenden Sachschadensfälle gegeben. Die problematische Schraube an der Lenkung, heißt es, könnte bei bestimmten Umwelteinflüssen und jahrelangem Betrieb unter Streusalzeinfluss korrodieren und die Lenkung beeinträchtigen. Betroffen sind zahlreiche Modelle von VW aus vielen Baujahren, ebenso Audi und Seat-Modelle. Der Austausch der Schraube in der Werkstatt dauert laut VW bis zu einer Stunde. Ronny Tochau, Nachrichtenredaktion.
2: Deutschlandweit haben heute nach Angaben der Initiatoren 45.000 Schülerinnen und Schüler gegen eine mögliche neue Wehrpflicht demonstriert. Seit Januar gibt es wieder eine verpflichtende Musterung mit dem Ziel, genug Freiwillige für den Truppenausbau der Bundeswehr zu gewinnen. Gelingt das nicht, besteht die Möglichkeit, dass der Bundestag über eine Wiedereinführung der Wehrpflicht abstimmt. Im Pazifik sind gerade drei Stürme der Hurricane-Kategorie unterwegs. Einer bedroht Mexiko, ein anderer Hawaii, der dritte ist über dem offenen Meer keine Gefahr fürs Festland. Die große Zahl der starken Stürme ist ungewöhnlich und wird auf das Klimaphänomen El Niño zurückgeführt. Im Atlantik ist es, was Stürme betrifft, in diesem Jahr dagegen bisher ungewöhnlich ruhig.
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5: In Kordel ist der Himmel am Abend sternenklar bei 18 Grad. Und die Temperaturen sacken in der Nacht zügig bis auf etwa 8 Grad ab. Morgen startet der Tag frisch, legt dann aber ordentlich zu. Viel Sonne, im Tagesverlauf zeitweise Wolken und bis zu 27 Grad. Das wird ein richtig warmer Spätsommertag.
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1: Ich bin Jan-Henner Reitze. Die Neuauflage des Tankrabatts ist beschlossene Sache. Bundestag und Bundesrat haben der Steuersenkung zugestimmt, die Benzin und Diesel rechnerisch von Oktober bis Jahresende 17 Cent pro Liter günstiger machen soll. Weitere Gesetze sind heute durch den Bundesrat gegangen. Zum Beispiel sollen Opfer von Unfällen mit Elektrorollern künftig bessere Chancen haben, Schadenersatz zu bekommen.
2: Es gibt immer mehr Elektroroller im Straßenverkehr und auch immer mehr Unfälle. Wer allerdings von einem Elektroroller angefahren wird oder auf dem Gehweg über einen stolpert, bleibt heute oft auf seinen Behandlungskosten sitzen. Jetzt sollen strengere Regeln für Betreiber einer E-Rollerflotte eingeführt werden. Sie sollen für Unfallkosten aufkommen, wenn der eigentliche Verursacher nicht belangt werden kann. Was meistens der Fall ist. Ronny Tochau, Nachrichtenredaktion.
1: Die Linke in Berlin hat bei einem Parteitag offiziell beschlossen, Grüne und SPD zu Sondierungsgesprächen einzuladen. Die Linke war bei der Abgeordnetenhauswahl am vergangenen Sonntag stärkste Kraft geworden. Ob es mit einer Regierung klappt, ist aber unklar. Auch innerhalb von Grünen und SPD wird über den Umgang der Linken mit Antisemitismus und Kontakte ins Clan-Milieu diskutiert. Die Menschen in Deutschland sparen lieber, statt Geld auszugeben. Im September hat das Konsumklima nach einer Marktforschungsstudie einen Dämpfer bekommen. Als Grund dafür werden unsichere politische Zeiten weltweit genannt sowie teure Energie.
3: Die Neigung zum Sparen ist so hoch wie seit der Finanzkrise 2008 nicht mehr, so die Konsumforscher. Gleichzeitig seien die Erwartungen an die Einkommensaussichten stark gesunken. Sie sind demnach auf dem niedrigsten Wert seit April. Vor allem die hohen Energiepreise sorgen für Verunsicherung bei vielen Menschen. Deswegen rechnen die meisten damit, dass sie in den nächsten Monaten weniger kaufen werden. Außerdem werden sich wohl auch viele mit größeren Investitionen zurückhalten. Die Erhebung der Konsumforscher zeigt, dass auch die Bereitschaft zu größeren Anschaffungen leicht gesunken ist. Fiona Reinhardt, Nachrichtenredaktion.
1: Auch Microsoft-Gründer Bill Gates hat sich in Forderungen nach gesetzlicher Regulierung für künstliche Intelligenz eingereiht. Er sehe die Gefahr, dass KI zum Tod von 1 Milliarde Menschen führen könnte, sagte Gates zur Begründung in einem Interview des US-Senders NBC. Ähnliche Äußerungen hatte es schon von anderen führenden US-Anbietern von KI gegeben.
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4: Wiltingen startet in eine ruhige, klare Nacht mit aktuell 16 Grad. Und auch später bleibt der Himmel meist wolkenlos. Morgen geht's dann richtig nach oben. Erst noch freundlich, dann am Nachmittag bis auf 27 Grad. Dazu viel Sonne, nur zwischendurch mal ein paar Wolkenfelder über dem Ort.
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1: Ich bin Tine Klimach. Der Weg für einen neuen Tankrabatt wegen der hohen Spritpreise ist frei. Der Bundesrat billigte ein zuvor vom Bundestag beschlossenes Gesetz, das von Oktober bis Ende Dezember eine Entlastung um rund 17% je Liter Benzin und Diesel vorsieht.
2: Experten haben ausgerechnet, dass der durchschnittliche Verbrennerfahrer so in den nächsten drei Monaten etwa 32

0: bis 36 Euro spart, je nach Fahrleistung, Verbrauch und Tankverhalten. Allerdings bleibt abzuwarten, ob die 17 Cent wirklich vollständig bei den Autofahrern ankommen, denn schon beim letzten Tankrabatt wurde kritisiert, dass die Mineralölkonzerne die Steuersenkung nicht vollständig weitergegeben haben. Das Gesetz soll zum 1. Oktober in Kraft treten. Es kostet den Staat voraussichtlich Steuerausfälle von rund 2,5 Milliarden Euro. Fiona Reinhardt, Nachrichtenredaktion.
1: Der VW-Konzern ruft weltweit mehrere Millionen Fahrzeuge zurück. Eine Schraube an der Lenkung soll vorsichtshalber ausgetauscht werden. In Deutschland sind mindestens 950.000 Fahrzeuge betroffen, auch der Marken Audi und Seat. Autobesitzer sollen per Brief informiert werden. Der Austausch soll bis zu eine Stunde dauern. Die betroffene Schraube hält Streusalz nicht ausreichend stand. Das besonders starke Klimaphänomen El Niño sorgt in diesem Jahr für eine ungewöhnliche Hurricane-Saison. Während sich im Atlantik bisher noch kein einziger Hurricane entwickelt hat, sind im Pazifik gerade drei Wirbelstürme unterwegs. Mexiko und Hawaii sind in Sorge.
2: Hawaiis Insel Big Island wappnet sich für möglicherweise katastrophale Fluten und lebensbedrohlichen Sturm und Regen. Hurricane Nolo plustert sich südlich der Insel auf, gewinnt an Stärke und wird am Wochenende vorbeiziehen. Erst im August hatte ein Hurricane Big Island verwüstet. Wirbelsturm Polo bedroht die Westküste Mexikos und ist ein Hurricane der Stärke 5. Mit seiner Ankunft auf der Baja California Halbinsel wird am Sonntagabend gerechnet. Still ruht die See dagegen im Atlantik. Aus den USA, Tina Eck.
1: Im Online-Shopping tritt für Pakete aus Drittstaaten in die EU ab November eine neue Bearbeitungsgebühr von 2 Euro in Kraft. Für die Zahlungen sollen die Online-Plattformen zuständig sein. Die Gebühr ist Teil einer Zollreform.
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4: Über Trier-Pfalze liegt jetzt ein klarer Abendhimmel bei 16 Grad. Und die Nacht bleibt erstmal sternenklar. Morgen geht's dann nach zähem Start deutlich nach oben. Erst kühl, später ziehen die Temperaturen kräftig an. Am Nachmittag sind dann bis zu 27 Grad drin, dazu oft freundlich bis sonnig.
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1: Ich bin Tine Klimach. Der Bundestag hat den geplanten Tankrabatt wegen der hohen Spritpreise beschlossen. Mit dem Gesetz wird die Energiesteuer auf Diesel und Benzin von Oktober bis Ende November gesenkt. Für Autofahrer könnte das eine Entlastung um bis zu 17 Cent pro Liter bedeuten. Von der Opposition kam nach wie vor Kritik. Grünen-Fraktionschefin Katharina Dröge sagte, das koste so viel wie die Summe, die alle Kürzungen von Familienleistungen im Bundeshaushalt für ein Jahr ausmachten.
2: Für 2,5 Milliarden Euro hätten Sie die Möglichkeit gehabt, alle Kürzungen für die Familien zurückzunehmen. Und Sie haben sich stattdessen für eine Neuauflage des Tankrabatts entschieden. Und das halte ich für einen krassen Fehler von Ihnen.
1: Einen Tankrabatt hatte es schon im Mai und Juni gegeben, um gestiegene Preise unter anderem infolge des Iran-Kriegs abzufedern. Auch Ökonomen kritisierten die Maßnahme als teuer und ungenau. Die Linke als Siegerin der Berlin-Wahl will mit Grünen und SPD Sondierungsgespräche zur Regierungsbildung in der Hauptstadt führen. Das beschlossen

0: Die Delegierten eines Parteitags am Abend mit breiter Mehrheit.
1: SPD und Grüne hier in Berlin haben schon klargemacht, dass sie zu Sondierungen bereit wären. Allerdings betont die SPD, es gebe keinen Automatismus für eine Koalition. Und die Grünen wollen nach der Sondierung erstmal ihre Mitglieder befragen. Das können auch Verhandlungstaktiken sein. Hier in Berlin kommt aber hinzu, dass gerade bundesweit über den Umgang der Linken mit Antisemitismus und Kontakte ins Clanmilieu diskutiert wird. Noch ist offen, ob die Linke da Bedenken klar ausräumen kann. Zumal SPD und Grüne auch mit der Berliner CDU eine Regierung bilden könnten. Aus Berlin Ronny Tochau.
0: Opfer von Unfällen mit E-Rollern sollen künftig leichter an Schadensersatz kommen. Der Bundesrat ließ dafür ein Gesetz von Justizministerin Hubig passieren. Künftig muss der Betreiber einer E-Rollerflotte für die Unfallkosten aufkommen, wenn es nicht gelingt, den eigentlichen Verursacher zu belangen. Bundesweit sind Zehntausende auf die Straße gegangen, um gegen eine mögliche Wehrpflicht zu demonstrieren. Wie die Initiative Schulstreik gegen Wehrpflicht mitteilte, waren heute deutschlandweit über 45.000 Schüler in rund 100 Städten auf der Straße. Seit Januar ist ein Gesetz über den neuen Wehrdienst in Kraft. Kern ist die verpflichtende Musterung für junge Männer. So sollen Freiwillige für den Ausbau der Truppe rekrutiert werden. Sollten die Zielmarken verfehlt werden, kann der Bundestag über eine Wehrpflicht entscheiden.
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3: Über Trier-Kernscheid liegt gerade ein klarer Nachthimmel bei 14 Grad. Und auch die nächsten Stunden bleiben ruhig und freundlich. In der Nacht geht's runter bis knapp 10 Grad. Morgen startet der Tag erst noch frisch, dreht dann aber ordentlich auf. Am Nachmittag sind bis zu 26,5 Grad drin. Dazu bleibt es meist trocken mit etwas Sonne und Wolken.
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0: In Kanzem gibt es gerade 14 Grad.
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2: Ich bin Tine Klimach. 10 Euro pro Monat vom Staat für Kinder und Jugendliche zwischen 6 und 18 Jahren. Bundesfinanzminister Lars Klingbeil hat sein Gesetz für die sogenannte Frühstartrente in den Bundestag eingebracht. Es sei noch heute so, dass viel zu häufig der Geldbeutel der Eltern darüber entscheide, welche Zukunft Kinder im Land haben, sagte Klingbeil.
3: 10 Euro im Monat, das mag vielleicht erstmal wenig klingen. Aber durch den frühen Start kommen über Jahrzehnte große Summen zusammen. Alleine aus der staatlichen Förderung kann bis zum Renteneintritt ein Beitrag von 53.000 Euro entstehen.
2: Das Gesetz wird nun im Parlament weiter beraten. Die Frühstartrente ist gedacht als eine Art Startkapital für die Altersvorsorge. Der staatliche Zuschuss soll automatisch an alle Kinder ab dem Jahrgang 2020 ausgezahlt werden. Der Weg für die Neuauflage des Tankrabatts zur Entlastung der Autofahrer von hohen Spritpreisen ist frei.

0: Bundestag und Bundesrat billigten im Eilverfahren ein Gesetz, das von Oktober bis Ende Dezember Steuererleichterungen von rund 17 Cent je Liter Benzin und Diesel vorsieht. Aus den Ländern kommen Forderungen nach einem umfassenderen Vorgehen gegen hohe Energiepreise. Immer mehr Menschen in Deutschland zahlen größere Online-Einkäufe in Raten. Wie aus einer Befragung des Vergleichsportals Verivox hervorgeht, bezahlen inzwischen 15% der Deutschen, also fast jeder Sechste, Online-Einkäufe im Wert von 1.000 Euro bevorzugt in Raten.
1: Innerhalb von 2 Jahren ist der Anteil von denen, die sich für Ratenzahlung entscheiden, um 6% gewachsen. Wer weniger Geld verdient, zahlt dabei eher in Raten. Bei denen, die weniger als 2.000 Euro netto im Monat zur Verfügung haben, lag der Anteil bei 23%. Bei einem Verdienst von 4.000 Euro oder mehr waren es dagegen nur 7. Beliebteste Zahlungsmethode bei einem Online-Kauf ab 1.000 Euro bleibt die Rechnung, gefolgt von PayPal und einer Debit- oder Kreditkarte. Jan-Henner Reit zur Nachrichtenredaktion.
0: Zum Sport. Zinedine Zidane ist das Debüt als neuer Nationaltrainer der französischen Nationalmannschaft geglückt. In ihrem ersten Spiel der Nations League setzte sich die Equipe Tricolore dank Kylian Mbappé mit 1:0 in der Türkei durch. Die italienische Nationalmannschaft verlor zu Hause gegen Belgien mit 0:2.
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3: Über Grevenmacher liegt gerade ein klarer, ruhiger Nachthimmel bei knapp 10 Grad. Morgen startet der Tag noch frisch mit rund 7 Grad, dann zieht es Richtung Mittag zu und die Temperaturen klettern bis auf 26 Grad. Am Nachmittag bleibt es warm und meist bedeckt, bevor es gegen Abend wieder aufklart.
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1: Über Grevenmacher liegt gerade ein klarer, ruhiger Nachthimmel bei knapp 10 Grad. Morgen startet der Tag noch frisch mit rund 7 Grad, dann zieht es Richtung Mittag zu und die Temperaturen klettern bis auf 26 Grad. Am Nachmittag bleibt es warm und meist bedeckt, bevor es gegen Abend wieder aufklart.
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